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1: Schwerin. Anlässlich einer Landtagsdebatte betonte Sozialministerin Stefanie Drese die große Bedeutung von Unterstützungsleistungen für sogenannte Care-Leaver, also für junge Menschen, die einen Teil ihres Lebens in öffentlichen Erziehungseinrichtungen verbracht haben. Wer in Pflegefamilien, Wohngruppen oder anderen stationären Einrichtungen aufwächst, steht beim Übergang ins Erwachsenenleben oft vor besonderen Herausforderungen. Deshalb hat die Stärkung ihrer Rechte durch das Kinder- und Jugendstärkungsgesetz des Bundes ein wichtiger Schritt, sagte die Ministerin. Mit dieser Gesetzesänderung aus dem Jahr 2021 hat sich die Grundeinstellung von einer abschlussorientierten hin zu einer übergangsorientierten Kinder- und Jugendhilfe verschoben. Ein Sinneswandel, den ich sehr unterstütze, so die Ministerin weiter. Seither werden junge Care-Leaver verbindlich in der Phase des Überganges durch die örtlichen Jugendhilfeträger begleitet und unterstützt, etwa durch eigene Beratungsangebote, die Nachbetreuung oder sogenannte Coming-Back-Optionen, mit denen Hilfsangebote bei Bedarf auch noch bis zum Alter von 27 Jahren wieder neu aufgenommen werden können. Trotzdem fehlen bislang bundesweit noch belastbare Daten über die konkrete Lebenssituation von Care-Leavern und darüber, welche Unterstützungsangebote besonders wirksam sind. Umso wichtiger ist es, dass das Bundesfamilienministerium inzwischen eine umfassende Langzeitstudie auf den Weg gebracht hat, erklärte Drese. Die Untersuchung, durchgeführt von einem Forschungsverbund, erfasst bis 2030 systematisch die Teilhabechancen junger Menschen, unter anderem in den Bereichen Wohnen, Ausbildung, Arbeit, soziale Beziehungen und Gesundheit. Mecklenburg-Vorpommern ist über Jugendämter und Einrichtungsträger ebenfalls an dieser Studie beteiligt. Diese Ergebnisse werden uns dabei helfen, Unterstützungsangebote künftig noch gezielter auszurichten und bestehende Bedarfe noch besser zu erkennen. Klar ist aber schon heute, junge Menschen brauchen auch nach dem Ende einer Jugendhilfemaßnahme verlässliche Ansprechpartner.

0: Partner und stabile Strukturen, betonte die Ministerin. Sie verwies in diesem Zusammenhang auch auf die bereits geschaffene Ombudsstelle in Neubrandenburg, die junge Menschen und Familien bei Konflikten mit öffentlichen oder freien Trägern der Jugendhilfe berät und unterstützt. Im dortigen Vereinsbeirat sind auch selbst zwei Care-Leaver vertreten. Zudem wurde mit dem Kinderschutzstrukturgesetz die Beteiligung selbstorganisierter Zusammenschlüsse in Jugendhilfeausschüssen auf Landes- und kommunaler Ebene gestärkt. Unser Ziel ist es, Care-Leavern verlässliche Perspektiven zu eröffnen. Viele von ihnen haben bereits in frühen Jahren enorme Herausforderungen bewältigt und zeigen jeden Tag große Stärke und Eigenverantwortung. Sie verdienen dieselben Chancen, dieselbe Sicherheit und denselben Rückhalt wie andere junge Erwachsene auch. Deshalb wollen wir sie dabei unterstützen, ihren eigenen Weg erfolgreich zu gehen, sagte Drese abschließend. Schwerin. Bildungsministerin Simone Oldenburg hat im Landtag die Pläne zur Neuausrichtung der Inklusionsstrategie in Mecklenburg-Vorpommern vorgestellt. Landesregierung, Landkreise, Kommunen und Bildungspartner hatten sich in einem breiten Austausch zuvor auf die Eckpunkte verständigt. Unser Anspruch ist es, das Bildungssystem für alle Schülerinnen und Schüler zu stärken, die Zahl der Jugendlichen mit einem anerkannten Schulabschluss zu erhöhen und ihnen bessere Wege in Ausbildung und Beruf zu ermöglichen, sagte Oldenburg. Die Inklusionsstrategie sieht Angebote für leistungsschwächere, aber auch leistungsstarke Schülerinnen und Schüler vor. Ziel ist es, die Förderschulen mit dem Förderschwerpunkt Lernen bis zum Jahr 2035 mit anderen Schularten zu verbinden. Entgegen der bisherigen Planung schaffen wir die Möglichkeit für eine organisatorische Verbindung mit anderen Schularten und unterstützen insbesondere die Entwicklung von Schulzentren. Wesentlich ist hierbei die Garantie, dass Schülerinnen und Schüler mit dem Förderschwerpunkt Lernen auch über das Jahr 2035 hinaus in eigenständigen Klassen lernen können. Sie werden nicht in andere Klassen integriert. Geschützte Lernräume ermöglichen individuelle Förderung, so die Bildungsministerin weiter. Das Wunsch- und Wahlrecht der Eltern bleibt erhalten. Eltern können weiterhin entscheiden, ob ihre Kinder mit sonderpädagogischem Förderbedarf gemeinsam mit Schülerinnen und Schülern ohne Förderbedarf in einer Klasse lernen oder ob sie eine eigenständige Förderschulklasse besuchen, erläuterte Oldenburg. Des Weiteren stärken wir die Förderschulen inhaltlich durch eine Neuausrichtung der Stundentafel, um mehr Schülerinnen und Schülern den Übergang in die berufliche Bildung zu erleichtern und ihnen den Erwerb des ersten anerkannten Schulabschlusses der Berufsreife zu ermöglichen. Im Fokus der Reform stehen insbesondere die Berufsorientierung und ein starker Praxisbezug. Wir führen an den Förderschulen Lernen in den Jahrgangsstufen 5 bis 8 das Fach Handwerk ein. In der Jahrgangsstufe 9 wird ein wöchentlicher Praxislerntag die Berufsorientierung stärken, sagte die Ministerin. Auch die Unterstützung von Kindern und Jugendlichen mit dem Förderschwerpunkt emotionale und soziale Entwicklung soll ausgebaut werden. Flexible Lerngruppen sind ein besonders wirkungsvoller Ansatz auf dem Weg zu einem besseren Bildungssystem. Durch intensive Unterstützung von multiprofessionellen Teams werden die Schülerinnen und Schüler frühzeitig aufgefangen. Ziel ist es, eine dauerhafte Verfestigung von Lern- und Verhaltensproblemen zu verhindern und eine erfolgreiche Reintegration in den Regelunterricht zu ermöglichen. Darüber hinaus will das Land die Schuhwerkstätten an weiterführenden allgemeinbildenden Schulen schrittweise auf die Jahrgangsstufen 8 und 9 erweitern. Hier können Schülerinnen und Schüler mit dem Förderschwerpunkt emotionale und soziale Entwicklung individuell begleitet werden, um den ersten anerkannten Schulabschluss zu erreichen. Dadurch werden in der Folge insgesamt auch die Regelklassen in der abschlussbezogenen Arbeit entlastet. Mit dem neuen Unterrichtsangebot Lebenspraxis setzt die Landesregierung außerdem auf eine stärkere Vorbereitung junger Menschen auf den Alltag. Das Unterrichtsangebot richtet sich mit konkreten Projekten an Schülerinnen und Schüler in den Jahrgangsstufen 1 bis 4 und verfolgt das Ziel, Basiswissen zu vermitteln, das für die Bewältigung des Alltags unerlässlich ist. So die Ministerin. In der Debatte unterstrich Bildungsministerin Simone Oldenburg auch, dass Inklusion immer alle Kinder und Jugendlichen im Blick haben müsse. Dazu gehöre ausdrücklich auch die Förderung leistungsstarker Schülerinnen und Schüler. Neben dem Ausbau begabungsfördernder Netzwerke an Grundschulen, Gesamtschulen und Gymnasien verwies Oldenburg auf bestehende Schwerpunktangebote. An den Spezialgymnasien erfolgt die Förderung in den Schwerpunkten Hochbegabung, Musik und Sport. Darüber hinaus gibt es unsere Profilschulen mit den Schwerpunkten humanistische Bildung, Niederdeutsch und MINT. Schwerin. Der Landtag debattierte kürzlich über die Geburtshilfe als elementaren Schwerpunktbereich der medizinischen Versorgung. Gesundheitsministerin Stefanie Drese betonte, dass es dabei vor allem um die Frage gehe, wie es gelingen kann, die Versorgung von Schwangeren, Gebärenden, Müttern, Neugeborenen und jungen Familien langfristig für Mecklenburg-Vorpommern flächendeckend und in hoher Qualität zu erhalten und auszubauen. Die Herausforderungen für unser dünn besiedeltes Flächenland sind groß. Das wird vor allem mit Blick auf die rapide sinkende Geburtenzahl und die damit verbunden geringer werdenden Geburten für die Geburtskliniken offensichtlich. Mindestens genauso groß wie die Herausforderungen sind aber auch unsere Aktivitäten im Land und als Landesregierung auf Bundesebene für eine gute und zukunftsfeste Geburtshilfe und Pädiatrie in Mecklenburg-Vorpommern, betonte Drese. Die Ministerin verwies dabei zunächst auf das Zielbild 2030 für die Geburtshilfe und Pädiatrie in Mecklenburg-Vorpommern der Gesundheitskommission. Darin haben Expertinnen und Experten aus allen Bereichen der Gesundheitsversorgung die Grundlage für die künftige Gestaltung der Kindermedizin und Geburtshilfe in unserem Land und Pädiatrie geschaffen. Sie hat Maßnahmen festgelegt, die die verschiedenen Akteure im Gesundheitswesen, Maßnahmen zur Sicherung der Versorgungsstrukturen in den kommenden Jahren umsetzen sollen, verdeutlichte Drese. Wir haben uns darüber hinaus im Rahmen der Krankenhausreform beim Bund dafür eingesetzt, dass die Krankenhausversorgung patientengerecht und grundsätzlich wohnortnah in bedarfsgerechten Abstufungen erfolgt, so die Ministerin. Die Landesregierung habe erreicht, dass im Zuge der Krankenhausreform die Besonderheiten Mecklenburg-Vorpommerns bei der konkreten Ausgestaltung der Versorgungsstrukturen berücksichtigt und Ausnahmeregelungen zur Sicherstellung der flächendeckenden Versorgung verankert wurden, betonte die Ministerin. Drese wies auch darauf hin, dass in Mecklenburg-Vorpommern alle Krankenhausleistungen so geplant werden, dass sie in angemessener Zeit erreichbar sind. um eine bedarfsgerechte Versorgung sowie eine angemessene Erreichbarkeit in der Krankenhausversorgung zu gewährleisten, entwickeln wir im kommenden Landeskrankenhausplan ein System der gestuften Versorgung, so die Ministerin. Sie ging zum Abschluss auf die Notwendigkeit ein, überdies neue Wege in der Patientenversorgung durch die Förderung einer sektorenübergreifenden Versorgung zu gehen. Dabei sollten wir uns auf tragfähige neue Lösungen konzentrieren, um werdenden Müttern die notwendige Sicherheit zu bieten. Dies gelingt durch eine stabile Netzwerkstruktur, bei der niedergelassene Frauenärzte, freiberufliche Hebammen sowie im Rahmen der Notfallversorgung der Rettungsdienst über die Besonderheiten Kenntnis haben und gemeinsame Strategien entwickeln, so Drese. Ausdrücklich hob die Ministerin dabei hebammengeleitete Kreissäle als eine Möglichkeit des Geburtsortes hervor. Diese werden ausdrücklich von der Landesregierung unterstützt und sind auch im Zielbild für Geburtshilfe und Pädiatrie als Handlungsempfehlung festgehalten, sagte Drese abschließend im Landtag. Greifswald. Die Kapaunenstraße in der Greifswalder Innenstadt ist länger gesperrt als ursprünglich geplant. Nach derzeitigen Planungen gilt die Vollsperrung noch bis zum 14. Juni. Ab dem 15. Juni erfolgt die Sperrung der Friedrich-Löffler-Straße zwischen Wollweberstraße und Kapaunenstraße. Der Grund sind Bauarbeiten der Stadtwerke im Bereich des Westends. In den nächsten Wochen kommt es deshalb immer wieder zu zeitweisen Vollsperrungen und Einschränkungen im Straßenverkehr. Betroffen sind Abschnitte der Kapaunenstraße sowie der Friedrich-Löffler-Straße zwischen Rotgerberstraße und Wollweberstraße. Um die angespannte Parkplatzsituation möglichst wenig zu belasten, werden die Arbeiten zeitlich versetzt und in mehreren Abschnitten durchgeführt. Dadurch bleiben Parkflächen für Anwohnerinnen und Anwohner jeweils vor oder hinter dem aktuellen Baufeld weiterhin nutzbar.
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1: Schwerin. Anlässlich einer Landtagsdebatte betonte Sozialministerin Stefanie Dreser die große Bedeutung von Unterstützungsleistungen für sogenannte Care-Leaver, also für junge Menschen, die einen Teil ihres Lebens in öffentlichen Erziehungseinrichtungen verbracht haben. Wer in Pflegefamilien, Wohngruppen oder anderen stationären Einrichtungen aufwächst, steht beim Übergang ins Erwachsenenleben oft vor besonderen Herausforderungen. Deshalb hat die Stärkung ihrer Rechte durch das Kinder- und Jugendstärkungsgesetz des Bundes ein wichtiger Schritt, sagte die Ministerin. Mit dieser Gesetzesänderung aus dem Jahr 2021 hat sich die Grundeinstellung von einer abschlussorientierten hin zu einer übergangsorientierten Kinder- und Jugendhilfe verschoben. Ein Sinneswandel, den ich sehr unterstütze, so die Ministerin weiter. Seither werden junge Care-Leaver verbindlich in der Phase des Überganges durch die örtlichen Jugendhilfeträger begleitet und unterstützt, etwa durch eigene Beratungsangebote, die Nachbetreuung oder sogenannte Coming-Back-Optionen, mit denen Hilfsangebote bei Bedarf auch noch bis zum Alter von 27 Jahren wieder neu aufgenommen werden können. Trotzdem fehlen bislang bundesweit noch belastbare Daten über die konkrete Lebenssituation von Care-Leavern und darüber, welche Unterstützungsangebote besonders wirksam sind. Umso wichtiger ist es, dass das Bundesfamilienministerium inzwischen eine umfassende Langzeitstudie auf den Weg gebracht hat, erklärte Drese. Die Untersuchung, durchgeführt von einem Forschungsverbund, erfasst bis 2030 systematisch die Teilhabechancen junger Menschen, unter anderem in den Bereichen Wohnen, Ausbildung, Arbeit, soziale Beziehungen und Gesundheit. Mecklenburg-Vorpommern ist über Jugendämter und Einrichtungsträger ebenfalls an dieser Studie beteiligt. Diese Ergebnisse werden uns dabei helfen, Unterstützungsangebote künftig noch gezielter auszurichten und bestehende Bedarfe noch besser zu erkennen. Klar ist aber schon heute, junge Menschen brauchen auch nach dem Ende einer Jugendhilfemaßnahme verlässliche Ansprechpartner und stabile Strukturen, betonte die Ministerin. Sie verwies in diesem Zusammenhang auch auf die bereits geschaffene Ombudsstelle in Neubrandenburg, die junge Menschen und Familien bei Konflikten mit öffentlichen oder freien Trägern der Jugendhilfe berät und unterstützt. Im dortigen Vereinsbeirat sind auch selbst zwei Care-Leaver vertreten. Zudem wurde mit dem Kinderschutzstrukturgesetz die Beteiligung selbstorganisierter Zusammenschlüsse in Jugendhilfeausschüssen auf Landes- und kommunaler Ebene gestärkt. Unser Ziel ist es, Care-Leavern verlässliche Perspektiven zu eröffnen. Viele von ihnen haben bereits in frühen Jahren enorme Herausforderungen bewältigt und zeigen jeden Tag große Stärke und Eigenverantwortung. Sie verdienen dieselben Chancen, dieselbe Sicherheit und denselben Rückhalt wie andere junge Erwachsene auch. Deshalb wollen wir sie dabei unterstützen, ihren eigenen Weg erfolgreich zu gehen, sagte Drese abschließend.
2: Schwerin. Bildungsministerin Simone Oldenburg hat im Landtag die Pläne zur Neuausrichtung der Inklusionsstrategie in Mecklenburg-Vorpommern vorgestellt. Landesregierung, Landkreise, Kommunen und Bildungspartner hatten sich in einem breiten Austausch zuvor auf die Eckpunkte verständigt.
1: Unser Anspruch ist es, das Bildungssystem für alle Schülerinnen und Schüler zu stärken, die Zahl der Jugendlichen mit einem anerkannten Schulabschluss zu erhöhen und ihnen bessere Wege in Ausbildung und Beruf zu ermöglichen, sagte Oldenburg. Die Inklusionsstrategie sieht Angebote für leistungsschwächere, aber auch leistungsstarke Schülerinnen und Schüler vor. Ziel ist es, die Förderschulen mit dem Förderschwerpunkt Lernen bis zum Jahr 2035 mit anderen Schularten zu verbinden. Entgegen der bisherigen Planung schaffen wir die Möglichkeit für eine organisatorische Verbindung mit anderen Schularten und unterstützen insbesondere die Entwicklung von Schulzentren. Wesentlich ist hierbei die Garantie, dass Schülerinnen und Schüler mit dem Förderschwerpunkt Lernen auch über das Jahr 2035 hinaus in eigenständigen Klassen lernen können. Sie werden nicht in andere Klassen integriert. Geschützte Lernräume ermöglichen individuelle Förderung, so die Bildungsministerin weiter. Das Wunsch- und Wahlrecht der Eltern bleibt erhalten. Eltern können weiterhin entscheiden, ob ihre Kinder mit sonderpädagogischem Förderbedarf gemeinsam mit Schülerinnen und Schülern ohne Förderbedarf in einer Klasse lernen oder ob sie eine eigenständige Förderschulklasse besuchen, erläuterte Oldenburg. Des Weiteren stärken wir die Förderschulen inhaltlich durch eine Neuausrichtung der Stundentafel, um mehr Schülerinnen und Schülern den Übergang in die berufliche Bildung zu erleichtern und ihnen den Erwerb des ersten anerkannten Schulabschlusses der Berufsreife zu ermöglichen. Im Fokus der Reform stehen insbesondere die Berufsorientierung und ein starker Praxisbezug. Wir führen an den Förderschulen Lernen in den Jahrgangsstufen 5 bis 8 das Fach Handwerk ein. In der Jahrgangsstufe 9 wird ein wöchentlicher Praxislerntag die Berufsorientierung stärken, sagte die Ministerin. Auch die Unterstützung von Kindern und Jugendlichen mit dem Förderschwerpunkt emotionale und soziale Entwicklung soll ausgebaut werden. Flexible Lerngruppen sind ein besonders wirkungsvoller Ansatz auf dem Weg zu einem besseren Bildungssystem. Durch intensive Unterstützung von multiprofessionellen Teams werden die Schülerinnen und Schüler frühzeitig aufgefangen. Ziel ist es, eine dauerhafte Verfestigung von Lern- und Verhaltensproblemen zu verhindern und eine erfolgreiche Reintegration in den Regelunterricht zu ermöglichen. Darüber hinaus will das Land die Schulwerkstätten an weiterführenden, allgemeinbildenden Schulen schrittweise auf die Jahrgangsstufen 8 und 9 erweitern. Hier können Schülerinnen und Schüler mit dem Förderschwerpunkt emotionale und soziale Entwicklung individuell begleitet werden, um den ersten anerkannten Schulabschluss zu erreichen. Dadurch werden in der Folge insgesamt auch die Regelklassen in der abschlussbezogenen Arbeit entlastet. Mit dem neuen Unterrichtsangebot Lebenspraxis setzt die Landesregierung außerdem auf eine stärkere Vorbereitung junger Menschen auf den Alltag. Das Unterrichtsangebot richtet sich mit konkreten Projekten an Schülerinnen und Schüler in den Jahrgangsstufen 1 bis 4 und verfolgt das Ziel, Basiswissen zu vermitteln, das für die Bewältigung des Alltags unerlässlich ist. So die Ministerin. In der Debatte unterstrich Bildungsministerin Simone Oldenburg auch, dass Inklusion immer alle Kinder und Jugendlichen im Blick haben müsse. Dazu gehöre ausdrücklich auch die Förderung leistungsstarker Schülerinnen und Schüler. Neben dem Ausbau begabungsfördernder Netzwerke an Grundschulen, Gesamtschulen und Gymnasien verwies Oldenburg auf bestehende Schwerpunktangebote. An den Spezialgymnasien erfolgt die Förderung in den Schwerpunkten Hochbegabung, Musik und Sport. Darüber hinaus gibt es unsere Profilschulen mit den Schwerpunkten humanistische Bildung, Niederdeutsch und MINT. Schwerin. Der Landtag debattierte kürzlich über die Geburtshilfe als elementaren Schwerpunktbereich der medizinischen Versorgung. Gesundheitsministerin Stefanie Drese betonte, dass es dabei vor allem um die Frage gehe, wie es gelingen kann, die Versorgung von Schwangeren, Gebärenden, Müttern, Neugeborenen und jungen Familien langfristig für Mecklenburg-Vorpommern flächendeckend und in hoher Qualität zu erhalten und auszubauen. Die Herausforderungen für unser dünn besiedeltes Flächenland sind groß. Das wird vor allem mit Blick auf die rapide sinkende Geburtenzahl und die damit verbunden geringer werdenden Geburten für die Geburtskliniken offensichtlich. Mindestens genauso groß wie die Herausforderungen sind aber auch unsere Aktivitäten im Land und als Landesregierung auf Bundesebene für eine gute und zukunftsfeste Geburtshilfe und Pädiatrie in Mecklenburg-Vorpommern, betonte Drese. Die Ministerin verwies dabei zunächst auf das Zielbild 2030 für die Geburtshilfe und Pädiatrie in Mecklenburg-Vorpommern der Gesundheitskommission. Darin haben Expertinnen und Experten aus allen Bereichen der Gesundheitsversorgung die Grundlage für die künftige Gestaltung der Kindermedizin und Geburtshilfe in unserem Land und Pädiatrie geschaffen. Sie hat Maßnahmen festgelegt, die die verschiedenen Akteure im Gesundheitswesen, Maßnahmen zur Sicherung der Versorgungsstrukturen in den kommenden Jahren umsetzen sollen, verdeutlichte Drese. Wir haben uns darüber hinaus im Rahmen der Krankenhausreform beim Bund dafür eingesetzt, dass die Krankenhausversorgung patientengerecht und grundsätzlich wohnortnah in bedarfsgerechten Abstufungen erfolgt, so die Ministerin. Die Landesregierung habe erreicht, dass im Zuge der Krankenhausreform die Besonderheiten Mecklenburg-Vorpommerns bei der konkreten Ausgestaltung der Versorgungsstrukturen berücksichtigt und Ausnahmeregelungen zur Sicherstellung der flächendeckenden Versorgung verankert wurden, betonte die Ministerin. Drese wies auch darauf hin, dass in Mecklenburg-Vorpommern alle Krankenhausleistungen so geplant werden, dass sie in angemessener Zeit erreichbar sind. Um eine bedarfsgerechte Versorgung sowie eine angemessene Erreichbarkeit in der Krankenhausversorgung zu gewährleisten, entwickeln wir im kommenden Landeskrankenhausplan ein System der gestuften Versorgung, so die Ministerin. Sie ging zum Abschluss auf die Notwendigkeit ein, überdies neue Wege in der Patientenversorgung durch die Förderung einer sektorenübergreifenden Versorgung zu gehen. Dabei sollten wir uns auf tragfähige neue Lösungen konzentrieren, um werdenden Müttern die notwendige Sicherheit zu bieten. Dies gelingt durch eine stabile Netzwerkstruktur, bei der niedergelassene Frauenärzte, freiberufliche Hebammen sowie im Rahmen der Notfallversorgung der Rettungsdienst über die Besonderheiten Kenntnis haben und gemeinsame Strategien entwickeln, so Drese. Ausdrücklich hob die Ministerin dabei hebammengeleitete Kreissäle als eine Möglichkeit des Geburtsortes hervor. Diese werden ausdrücklich von der Landesregierung unterstützt und sind auch im Zielbild für Geburtshilfe und Pädiatrie als Handlungsempfehlung festgehalten, sagte Drese abschließend im Landtag. Greifswald. Die Kapaunenstraße in der Greifswalder Innenstadt ist länger gesperrt als ursprünglich geplant, Nach derzeitigen Planungen gilt die Vollsperrung noch bis zum 14. Juni. Ab dem 15. Juni erfolgt die Sperrung der Friedrich-Löffler-Straße zwischen Wollweber-Straße und Kapaunenstraße. Der Grund sind Bauarbeiten der Stadtwerke im Bereich des Westends. In den nächsten Wochen kommt es deshalb immer wieder zu zeitweisen Vollsperrungen und Einschränkungen im Straßenverkehr. Betroffen sind Abschnitte der Kapaunenstraße sowie der Friedrich-Löffler-Straße zwischen Rotgerber-Straße und Wollweber-Straße. Um die angespannte Parkplatzsituation möglichst wenig zu belasten, werden die Arbeiten zeitlich versetzt und in mehreren Abschnitten durchgeführt. Dadurch bleiben Parkflächen für Anwohnerinnen und Anwohner jeweils vor oder hinter dem aktuellen Baufeld weiterhin nutzbar.
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1: Schwerin. Anlässlich einer Landtagsdebatte betonte Sozialministerin Stefanie Drese die große Bedeutung von Unterstützungsleistungen für sogenannte Care-Leaver, also für junge Menschen, die einen Teil ihres Lebens in öffentlichen Erziehungseinrichtungen verbracht haben. Wer in Pflegefamilien, Wohngruppen oder anderen stationären Einrichtungen aufwächst, steht beim Übergang ins Erwachsenenleben oft vor besonderen Herausforderungen. Deshalb war die Stärkung ihrer Rechte durch das Kinder- und Jugendstärkungsgesetz des Bundes ein wichtiger Schritt, sagte die Ministerin. Mit dieser Gesetzesänderung aus dem Jahr 2021 hat sich die Grundeinstellung von einer abschlussorientierten hin zu einer übergangsorientierten Kinder- und Jugendhilfe verschoben. Ein Sinneswandel, den ich sehr unterstütze, so die Ministerin weiter. Seither werden junge Care-Leaver verbindlich in der Phase des Überganges durch die örtlichen Jugendhilfeträger begleitet und unterstützt, etwa durch eigene Beratungsangebote, die Nachbetreuung oder sogenannte Coming-Back-Optionen, mit denen Hilfsangebote bei Bedarf auch noch bis zum Alter von 27 Jahren wieder neu aufgenommen werden können. Trotzdem fehlen bislang bundesweit noch belastbare Daten über die konkrete Lebenssituation von Care-Leavern und darüber, welche Unterstützungsangebote besonders wirksam sind. Umso wichtiger ist es, dass das Bundesfamilienministerium inzwischen eine umfassende Langzeitstudie auf den Weg gebracht hat, erklärte Drese. Die Untersuchung, durchgeführt von einem Forschungsverbund, erfasst bis 2030 systematisch die Teilhabechancen junger Menschen, unter anderem in den Bereichen Wohnen, Ausbildung, Arbeit, soziale Beziehungen und Gesundheit. Mecklenburg-Vorpommern ist über Jugendämter und Einrichtungsträger ebenfalls an dieser Studie beteiligt. Diese Ergebnisse werden uns dabei helfen, Unterstützungsangebote künftig noch gezielter auszurichten und bestehende Bedarfe noch besser zu erkennen. Klar ist aber schon heute, junge Menschen brauchen auch nach dem Ende einer Jugendhilfemaßnahme verlässliche Ansprechpartner und stabile Strukturen, betonte die Ministerin. Sie verwies in diesem Zusammenhang auch auf die bereits geschaffene Ombudsstelle in Neubrandenburg, die junge Menschen und Familien bei Konflikten mit öffentlichen oder freien Trägern der Jugendhilfe berät und unterstützt. Im dortigen Vereinsbeirat sind auch selbst zwei Care-Leaver vertreten. Zudem wurde mit dem Kinderschutzstrukturgesetz die Beteiligung selbstorganisierter Zusammenschlüsse in Jugendhilfeausschüssen auf Landes- und kommunaler Ebene gestärkt. Unser Ziel ist es, Care-Leavern verlässliche Perspektiven zu eröffnen. Viele von ihnen haben bereits in frühen Jahren enorme Herausforderungen bewältigt und zeigen jeden Tag große Stärke und Eigenverantwortung. Sie verdienen dieselben Chancen, dieselbe Sicherheit und denselben Rückhalt wie andere junge Erwachsene auch. Deshalb wollen wir sie dabei unterstützen, ihren eigenen Weg erfolgreich zu gehen, sagte Drese abschließend.
2: Schwerin. Bildungsministerin Simone Oldenburg hat im Landtag die Pläne zur Neuausrichtung der Inklusionsstrategie in Mecklenburg-Vorpommern vorgestellt. Landesregierung, Landkreise, Kommunen und Bildungspartner hatten sich in einem breiten Austausch zuvor auf die Eckpunkte verständigt.
1: Unser Anspruch ist es, das Bildungssystem für alle Schülerinnen und Schüler zu stärken, die Zahl der Jugendlichen mit einem anerkannten Schulabschluss zu erhöhen und ihnen bessere Wege in Ausbildung und Beruf zu ermöglichen, sagte Oldenburg. Die Inklusionsstrategie sieht Angebote für leistungsschwächere, aber auch leistungsstarke Schülerinnen und Schüler vor. Ziel ist es, die Förderschulen mit dem Förderschwerpunkt Lernen bis zum Jahr 2035 mit anderen Schularten zu verbinden. Entgegen der bisherigen Planung schaffen wir die Möglichkeit für eine organisatorische Verbindung mit anderen Schularten und unterstützen insbesondere die Entwicklung von Schulzentren. Wesentlich ist hierbei die Garantie, dass Schülerinnen und Schüler mit dem Förderschwerpunkt Lernen auch über das Jahr 2035 hinaus in eigenständigen Klassen lernen können. Sie werden nicht in andere Klassen integriert. Geschützte Lernräume ermöglichen individuelle Förderung, so die Bildungsministerin weiter. Das Wunsch- und Wahlrecht der Eltern bleibt erhalten. Eltern können weiterhin entscheiden, ob ihre Kinder mit sonderpädagogischem Förderbedarf gemeinsam mit Schülerinnen und Schülern ohne Förderbedarf in einer Klasse lernen oder ob sie eine eigenständige Förderschulklasse besuchen, erläuterte Oldenburg. Des Weiteren stärken wir die Förderschulen inhaltlich durch eine Neuausrichtung der Stundentafel, um mehr Schülerinnen und Schülern den Übergang in die berufliche Bildung zu erleichtern und ihnen den Erwerb des ersten anerkannten Schulabschlusses der Berufsreife zu ermöglichen. Im Fokus der Reform stehen insbesondere die Berufsorientierung und ein starker Praxisbezug. Wir führen an den Förderschulen Lernen in den Jahrgangsstufen 5 bis 8 das Fach Handwerk ein. In der Jahrgangsstufe 9 wird ein wöchentlicher Praxislerntag die Berufsorientierung stärken, sagte die Ministerin. Auch die Unterstützung von Kindern und Jugendlichen mit dem Förderschwerpunkt emotionale und soziale Entwicklung soll ausgebaut werden. Flexible Lerngruppen sind ein besonders wirkungsvoller Ansatz auf dem Weg zu einem besseren Bildungssystem. Durch intensive Unterstützung von multiprofessionellen Teams werden die Schülerinnen und Schüler frühzeitig aufgefangen. Ziel ist es, eine dauerhafte Verfestigung von Lern- und Verhaltensproblemen zu verhindern und eine erfolgreiche Reintegration in den Regelunterricht zu ermöglichen. Darüber hinaus will das Land die Schulwerkstätten an weiterführenden, allgemeinbildenden Schulen schrittweise auf die Jahrgangsstufen 8 und 9 erweitern. Hier können Schülerinnen und Schüler mit dem Förderschwerpunkt emotionale und soziale Entwicklung individuell begleitet werden, um den ersten anerkannten Schulabschluss zu erreichen. Dadurch werden in der Folge insgesamt auch die Regelklassen in der abschlussbezogenen Arbeit entlastet. Mit dem neuen Unterrichtsangebot Lebenspraxis setzt die Landesregierung außerdem auf eine stärkere Vorbereitung junger Menschen auf den Alltag. Das Unterrichtsangebot richtet sich mit konkreten Projekten an Schülerinnen und Schüler in den Jahrgangsstufen 1 bis 4 und verfolgt das Ziel, Basiswissen zu vermitteln, das für die Bewältigung des Alltags unerlässlich ist. So die Ministerin. In der Debatte unterstrich Bildungsministerin Simone Oldenburg auch, dass Inklusion immer alle Kinder und Jugendlichen im Blick haben müsse. Dazu gehöre ausdrücklich auch die Förderung leistungsstarker Schülerinnen und Schüler. Neben dem Ausbau begabungsfördernder Netzwerke an Grundschulen, Gesamtschulen und Gymnasien verwies Oldenburg auf bestehende Schwerpunktangebote. An den Spezialgymnasien erfolgt die Förderung in den Schwerpunkten Hochbegabung, Musik und Sport. Darüber hinaus gibt es unsere Profilschulen mit den Schwerpunkten humanistische Bildung, Niederdeutsch und MINT. Schwerin. Der Landtag debattierte kürzlich über die Geburtshilfe als elementaren Schwerpunktbereich der medizinischen Versorgung. Gesundheitsministerin Stefanie Drese betonte, dass es dabei vor allem um die Frage gehe, wie es gelingen kann, die Versorgung von Schwangeren, Gebärenden, Müttern, Neugeborenen und jungen Familien langfristig für Mecklenburg-Vorpommern flächendeckend und in hoher Qualität zu erhalten und auszubauen. Die Herausforderungen für unser dünn besiedeltes Flächenland sind groß. Das wird vor allem mit Blick auf die rapide sinkende Geburtenzahl und die damit verbunden geringer werdenden Geburten für die Geburtskliniken offensichtlich. Mindestens genauso groß wie die Herausforderungen sind aber auch unsere Aktivitäten im Land und als Landesregierung auf Bundesebene für eine gute und zukunftsfeste Geburtshilfe und Pädiatrie in Mecklenburg-Vorpommern, betonte Drese. Die Ministerin verwies dabei zunächst auf das Zielbild 2030 für die Geburtshilfe und Pädiatrie in Mecklenburg-Vorpommern der Gesundheitskommission. Darin haben Expertinnen und Experten aus allen Bereichen der Gesundheitsversorgung die Grundlage für die künftige Gestaltung der Kindermedizin und Geburtshilfe in unserem Land und Pädiatrie geschaffen. Sie hat Maßnahmen festgelegt, die die verschiedenen Akteure im Gesundheitswesen, Maßnahmen zur Sicherung der Versorgungsstrukturen in den kommenden Jahren umsetzen sollen, verdeutlichte Drese. Wir haben uns darüber hinaus im Rahmen der Krankenhausreform beim Bund dafür eingesetzt, dass die Krankenhausversorgung patientengerecht und grundsätzlich wohnortnah in bedarfsgerechten Abstufungen erfolgt, so die Ministerin. Die Landesregierung habe erreicht, dass im Zuge der Krankenhausreform die Besonderheiten Mecklenburg-Vorpommerns bei der konkreten Ausgestaltung der Versorgungsstrukturen berücksichtigt und Ausnahmeregelungen zur Sicherstellung der flächendeckenden Versorgung verankert wurden, betonte die Ministerin. Drese wies auch darauf hin, dass in Mecklenburg-Vorpommern alle Krankenhausleistungen so geplant werden, dass sie in angemessener Zeit erreichbar sind. Um eine bedarfsgerechte Versorgung sowie eine angemessene Erreichbarkeit in der Krankenhausversorgung zu gewährleisten, entwickeln wir im kommenden Landeskrankenhausplan ein System der gestuften Versorgung, so die Ministerin. Sie ging zum Abschluss auf die Notwendigkeit ein, überdies neue Wege in der Patientenversorgung durch die Förderung einer sektorenübergreifenden Versorgung zu gehen. Dabei sollten wir uns auf tragfähige neue Lösungen konzentrieren, um werdenden Müttern die notwendige Sicherheit zu bieten. Dies gelingt durch eine stabile Netzwerkstruktur, bei der niedergelassene Frauenärzte, freiberufliche Hebammen sowie im Rahmen der Notfallversorgung der Rettungsdienst über die Besonderheiten Kenntnis haben und gemeinsame Strategien entwickeln, so Drese. Ausdrücklich hob die Ministerin dabei hebammengeleitete Kreissäle als eine Möglichkeit des Geburtsortes hervor. Diese werden ausdrücklich von der Landesregierung unterstützt und sind auch im Zielbild für Geburtshilfe und Pädiatrie als Handlungsempfehlung festgehalten, sagte Drese abschließend im Landtag. Greifswald. Die Kapaunenstraße in der Greifswalder Innenstadt ist länger gesperrt als ursprünglich geplant. Nach derzeitigen Planungen gilt die Vollsperrung noch bis zum 14. Juni. Ab dem 15. Juni erfolgt die Sperrung der Friedrich-Löffler-Straße zwischen Wollweber-Straße und Kapaunenstraße. Der Grund sind Bauarbeiten der Stadtwerke im Bereich des Westends. In den nächsten Wochen kommt es deshalb immer wieder zu zeitweisen Vollsperrungen und Einschränkungen im Straßenverkehr. Betroffen sind Abschnitte der Kapaunenstraße sowie der Friedrich-Löffler-Straße zwischen Rotgerber-Straße und Wollweber-Straße. Um die angespannte Parkplatzsituation möglichst wenig zu belasten, werden die Arbeiten zeitlich versetzt und in mehreren Abschnitten durchgeführt. Dadurch bleiben Parkflächen für Anwohnerinnen und Anwohner jeweils vor oder hinter dem aktuellen Baufeld weiterhin nutzbar.
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1: Schwerin. Anlässlich einer Landtagsdebatte betonte Sozialministerin Stefanie Dreser die große Bedeutung von Unterstützungsleistungen für sogenannte Care-Leaver, also für junge Menschen, die einen Teil ihres Lebens in öffentlichen Erziehungseinrichtungen verbracht haben. Wer in Pflegefamilien, Wohngruppen oder anderen stationären Einrichtungen aufwächst, steht beim Übergang ins Erwachsenenleben oft vor besonderen Herausforderungen. Deshalb war die Stärkung ihrer Rechte durch das Kinder- und Jugendstärkungsgesetz des Bundes ein wichtiger Schritt, sagte die Ministerin. Mit dieser Gesetzesänderung aus dem Jahr 2021 hat sich die Grundeinstellung von einer abschlussorientierten hin zu einer übergangsorientierten Kinder- und Jugendhilfe verschoben. Ein Sinneswandel, den ich sehr unterstütze, so die Ministerin weiter. Seither werden junge Care-Leaver verbindlich in der Phase des Überganges durch die örtlichen Jugendhilfeträger begleitet und unterstützt, etwa durch eigene Beratungsangebote, die Nachbetreuung oder sogenannte Coming-Back-Optionen, mit denen Hilfsangebote bei Bedarf auch noch bis zum Alter von 27 Jahren wieder neu aufgenommen werden können. Trotzdem fehlen bislang bundesweit noch belastbare Daten über die konkrete Lebenssituation von Care-Leavern und darüber, welche Unterstützungsangebote besonders wirksam sind. Umso wichtiger ist es, dass das Bundesfamilienministerium inzwischen eine umfassende Langzeitstudie auf den Weg gebracht hat, erklärte Drese. Die Untersuchung, durchgeführt von einem Forschungsverbund, erfasst bis 2030 systematisch die Teilhabechancen junger Menschen, unter anderem in den Bereichen Wohnen, Ausbildung, Arbeit, soziale Beziehungen und Gesundheit. Mecklenburg-Vorpommern ist über Jugendämter und Einrichtungsträger ebenfalls an dieser Studie beteiligt. Diese Ergebnisse werden uns dabei helfen, Unterstützungsangebote künftig noch gezielter auszurichten und bestehende Bedarfe noch besser zu erkennen. Klar ist aber schon heute, junge Menschen brauchen auch nach dem Ende einer Jugendhilfemaßnahme verlässliche Ansprechpartner und stabile Strukturen, betonte die Ministerin. Sie verwies in diesem Zusammenhang auch auf die bereits geschaffene Ombudsstelle in Neubrandenburg, die junge Menschen und Familien bei Konflikten mit öffentlichen oder freien Trägern der Jugendhilfe berät und unterstützt. Im dortigen Vereinsbeirat sind auch selbst zwei Care-Leaver vertreten. Zudem wurde mit dem Kinderschutzstrukturgesetz die Beteiligung selbstorganisierter Zusammenschlüsse in Jugendhilfeausschüssen auf Landes- und kommunaler Ebene gestärkt. Unser Ziel ist es, Care-Leavern verlässliche Perspektiven zu eröffnen. Viele von ihnen haben bereits in frühen Jahren enorme Herausforderungen bewältigt und zeigen jeden Tag große Stärke und Eigenverantwortung. Sie verdienen dieselben Chancen, dieselbe Sicherheit und denselben Rückhalt wie andere junge Erwachsene auch. Deshalb wollen wir sie dabei unterstützen, ihren eigenen Weg erfolgreich zu gehen, sagte Drese abschließend.
2: Schwerin. Bildungsministerin Simone Oldenburg hat im Landtag die Pläne zur Neuausrichtung der Inklusionsstrategie in Mecklenburg-Vorpommern vorgestellt. Landesregierung, Landkreise, Kommunen und Bildungspartner hatten sich in einem breiten Austausch zuvor auf die Eckpunkte verständigt.
1: Unser Anspruch ist es, das Bildungssystem für alle Schülerinnen und Schüler zu stärken, die Zahl der Jugendlichen mit einem anerkannten Schulabschluss zu erhöhen und ihnen bessere Wege in Ausbildung und Beruf zu ermöglichen, sagte Oldenburg. Die Inklusionsstrategie sieht Angebote für leistungsschwächere, aber auch leistungsstarke Schülerinnen und Schüler vor. Ziel ist es, die Förderschulen mit dem Förderschwerpunkt Lernen bis zum Jahr 2035 mit anderen Schularten zu verbinden. Entgegen der bisherigen Planung schaffen wir die Möglichkeit für eine organisatorische Verbindung mit anderen Schularten und unterstützen insbesondere die Entwicklung von Schulzentren. Wesentlich ist hierbei die Garantie, dass Schülerinnen und Schüler mit dem Förderschwerpunkt Lernen auch über das Jahr 2035 hinaus in eigenständigen Klassen lernen können. Sie werden nicht in andere Klassen integriert. Geschützte Lernräume ermöglichen individuelle Förderung, so die Bildungsministerin weiter. Das Wunsch- und Wahlrecht der Eltern bleibt erhalten. Eltern können weiterhin entscheiden, ob ihre Kinder mit sonderpädagogischem Förderbedarf gemeinsam mit Schülerinnen und Schülern ohne Förderbedarf in einer Klasse lernen oder ob sie eine eigenständige Förderschulklasse besuchen, erläuterte Oldenburg. Des Weiteren stärken wir die Förderschulen inhaltlich durch eine Neuausrichtung der Stundentafel, um mehr Schülerinnen und Schülern den Übergang in die berufliche Bildung zu erleichtern und ihnen den Erwerb des ersten anerkannten Schulabschlusses der Berufsreife zu ermöglichen. Im Fokus der Reform stehen insbesondere die Berufsorientierung und ein starker Praxisbezug. Wir führen an den Förderschulen Lernen in den Jahrgangsstufen 5 bis 8 das Fach Handwerk ein. In der Jahrgangsstufe 9 wird ein wöchentlicher Praxislerntag die Berufsorientierung stärken, sagte die Ministerin. Auch die Unterstützung von Kindern und Jugendlichen mit dem Förderschwerpunkt emotionale und soziale Entwicklung soll ausgebaut werden. Flexible Lerngruppen sind ein besonders wirkungsvoller Ansatz auf dem Weg zu einem besseren Bildungssystem. Durch intensive Unterstützung von multiprofessionellen Teams werden die Schülerinnen und Schüler frühzeitig aufgefangen. Ziel ist es, eine dauerhafte Verfestigung von Lern- und Verhaltensproblemen zu verhindern und eine erfolgreiche Reintegration in den Regelunterricht zu ermöglichen. Darüber hinaus will das Land die Schulwerkstätten an weiterführenden, allgemeinbildenden Schulen schrittweise auf die Jahrgangsstufen 8 und 9 erweitern. Hier können Schülerinnen und Schüler mit dem Förderschwerpunkt emotionale und soziale Entwicklung individuell begleitet werden, um den ersten anerkannten Schulabschluss zu erreichen. Dadurch werden in der Folge insgesamt auch die Regelklassen in der abschlussbezogenen Arbeit entlastet. Mit dem neuen Unterrichtsangebot Lebenspraxis setzt die Landesregierung außerdem auf eine stärkere Vorbereitung junger Menschen auf den Alltag. Das Unterrichtsangebot richtet sich mit konkreten Projekten an Schülerinnen und Schüler in den Jahrgangsstufen 1 bis 4 und verfolgt das Ziel, Basiswissen zu vermitteln, das für die Bewältigung des Alltags unerlässlich ist. So die Ministerin. In der Debatte unterstrich Bildungsministerin Simone Oldenburg auch, dass Inklusion immer alle Kinder und Jugendlichen im Blick haben müsse. Dazu gehöre ausdrücklich auch die Förderung leistungsstarker Schülerinnen und Schüler. Neben dem Ausbau begabungsfördernder Netzwerke an Grundschulen, Gesamtschulen und Gymnasien verwies Oldenburg auf bestehende Schwerpunktangebote. An den Spezialgymnasien erfolgt die Förderung in den Schwerpunkten Hochbegabung, Musik und Sport. Darüber hinaus gibt es unsere Profilschulen mit den Schwerpunkten humanistische Bildung, Niederdeutsch und MINT. Schwerin. Der Landtag debattierte kürzlich über die Geburtshilfe als elementaren Schwerpunktbereich der medizinischen Versorgung. Gesundheitsministerin Stefanie Drese betonte, dass es dabei vor allem um die Frage gehe, wie es gelingen kann, die Versorgung von Schwangeren, Gebärenden, Müttern, Neugeborenen und jungen Familien langfristig für Mecklenburg-Vorpommern flächendeckend und in hoher Qualität zu erhalten und auszubauen. Die Herausforderungen für unser dünn besiedeltes Flächenland sind groß. Das wird vor allem mit Blick auf die rapide sinkende Geburtenzahl und die damit verbunden geringer werdenden Geburten für die Geburtskliniken offensichtlich. Mindestens genauso groß wie die Herausforderungen sind aber auch unsere Aktivitäten im Land und als Landesregierung auf Bundesebene für eine gute und zukunftsfeste Geburtshilfe und Pädiatrie in Mecklenburg-Vorpommern, betonte Drese. Die Ministerin verwies dabei zunächst auf das Zielbild 2030 für die Geburtshilfe und Pädiatrie in Mecklenburg-Vorpommern der Gesundheitskommission. Darin haben Expertinnen und Experten aus allen Bereichen der Gesundheitsversorgung die Grundlage für die künftige Gestaltung der Kindermedizin und Geburtshilfe in unserem Land und Pädiatrie geschaffen. Sie hat Maßnahmen festgelegt, die die verschiedenen Akteure im Gesundheitswesen, Maßnahmen zur Sicherung der Versorgungsstrukturen in den kommenden Jahren umsetzen sollen, verdeutlichte Drese. Wir haben uns darüber hinaus im Rahmen der Krankenhausreform beim Bund dafür eingesetzt, dass die Krankenhausversorgung patientengerecht und grundsätzlich wohnortnah in bedarfsgerechten Abstufungen erfolgt, so die Ministerin. Die Landesregierung habe erreicht, dass im Zuge der Krankenhausreform die Besonderheiten Mecklenburg-Vorpommerns bei der konkreten Ausgestaltung der Versorgungsstrukturen berücksichtigt und Ausnahmeregelungen zur Sicherstellung der flächendeckenden Versorgung verankert wurden, betonte die Ministerin. Drese wies auch darauf hin, dass in Mecklenburg-Vorpommern alle Krankenhausleistungen so geplant werden, dass sie in angemessener Zeit erreichbar sind. Um eine bedarfsgerechte Versorgung sowie eine angemessene Erreichbarkeit in der Krankenhausversorgung zu gewährleisten, entwickeln wir im kommenden Landeskrankenhausplan ein System der gestuften Versorgung, so die Ministerin. Sie ging zum Abschluss auf die Notwendigkeit ein, überdies neue Wege in der Patientenversorgung durch die Förderung einer sektorenübergreifenden Versorgung zu gehen. Dabei sollten wir uns auf tragfähige neue Lösungen konzentrieren, um werdenden Müttern die notwendige Sicherheit zu bieten. Dies gelingt durch eine stabile Netzwerkstruktur, bei der niedergelassene Frauenärzte, freiberufliche Hebammen sowie im Rahmen der Notfallversorgung der Rettungsdienst über die Besonderheiten Kenntnis haben und gemeinsame Strategien entwickeln, so Drese. Ausdrücklich hob die Ministerin dabei hebammengeleitete Kreissäle als eine Möglichkeit des Geburtsortes hervor. Diese werden ausdrücklich von der Landesregierung unterstützt und sind auch im Zielbild für Geburtshilfe und Pädiatrie als Handlungsempfehlung festgehalten, sagte Drese abschließend im Landtag. Greifswald. Die Kapaunenstraße in der Greifswalder Innenstadt ist länger gesperrt als ursprünglich geplant. Nach derzeitigen Planungen gilt die Vollsperrung noch bis zum 14. Juni. Ab dem 15. Juni erfolgt die Sperrung der Friedrich-Löffler-Straße zwischen Wollweber-Straße und Kapaunenstraße. Der Grund sind Bauarbeiten der Stadtwerke im Bereich des Westends. In den nächsten Wochen kommt es deshalb immer wieder zu zeitweisen Vollsperrungen und Einschränkungen im Straßenverkehr. Betroffen sind Abschnitte der Kapaunenstraße sowie der Friedrich-Löffler-Straße zwischen Rotgerber-Straße und Wollweber-Straße. Um die angespannte Parkplatzsituation möglichst wenig zu belasten, werden die Arbeiten zeitlich versetzt und in mehreren Abschnitten durchgeführt. Dadurch bleiben Parkflächen für Anwohnerinnen und Anwohner jeweils vor oder hinter dem aktuellen Baufeld weiterhin nutzbar.
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1: Schwerin. Anlässlich einer Landtagsdebatte betonte Sozialministerin Stefanie Drese die große Bedeutung von Unterstützungsleistungen für sogenannte Care-Leaver, also für junge Menschen, die einen Teil ihres Lebens in öffentlichen Erziehungseinrichtungen verbracht haben. Wer in Pflegefamilien, Wohngruppen oder anderen stationären Einrichtungen aufwächst, steht beim Übergang ins Erwachsenenleben oft vor besonderen Herausforderungen. Deshalb hat die Stärkung ihrer Rechte durch das Kinder- und Jugendstärkungsgesetz des Bundes ein wichtiger Schritt, sagte die Ministerin. Mit dieser Gesetzesänderung aus dem Jahr 2021 hat sich die Grundeinstellung von einer abschlussorientierten hin zu einer übergangsorientierten Kinder- und Jugendhilfe verschoben. Ein Sinneswandel, den ich sehr unterstütze, so die Ministerin weiter. Seither werden junge Care-Leaver verbindlich in der Phase des Überganges durch die örtlichen Jugendhilfeträger begleitet und unterstützt, etwa durch eigene Beratungsangebote, die Nachbetreuung oder sogenannte Coming-Back-Optionen, mit denen Hilfsangebote bei Bedarf auch noch bis zum Alter von 27 Jahren wieder neu aufgenommen werden können. Trotzdem fehlen bislang bundesweit noch belastbare Daten über die konkrete Lebenssituation von Care-Leavern und darüber, welche Unterstützungsangebote besonders wirksam sind. Umso wichtiger ist es, dass das Bundesfamilienministerium inzwischen eine umfassende Langzeitstudie auf den Weg gebracht hat, erklärte Drese. Die Untersuchung, durchgeführt von einem Forschungsverbund, erfasst bis 2030 systematisch die Teilhabechancen junger Menschen, unter anderem in den Bereichen Wohnen, Ausbildung, Arbeit, soziale Beziehungen und Gesundheit. Mecklenburg-Vorpommern ist über Jugendämter und Einrichtungsträger ebenfalls an dieser Studie beteiligt. Diese Ergebnisse werden uns dabei helfen, Unterstützungsangebote künftig noch gezielter auszurichten und bestehende Bedarfe noch besser zu erkennen. Klar ist aber schon heute, junge Menschen brauchen auch nach dem Ende einer Jugendhilfemaßnahme verlässliche Ansprechpartner und stabile Strukturen, betonte die Ministerin. Sie verwies in diesem Zusammenhang auch auf die bereits geschaffene Ombudsstelle in Neubrandenburg, die junge Menschen und Familien bei Konflikten mit öffentlichen oder freien Trägern der Jugendhilfe berät und unterstützt. Im dortigen Vereinsbeirat sind auch selbst zwei Care-Leaver vertreten. Zudem wurde mit dem Kinderschutzstrukturgesetz die Beteiligung selbstorganisierter Zusammenschlüsse in Jugendhilfeausschüssen auf Landes- und kommunaler Ebene gestärkt. Unser Ziel ist es, Care-Leavern verlässliche Perspektiven zu eröffnen. Viele von ihnen haben bereits in frühen Jahren enorme Herausforderungen bewältigt und zeigen jeden Tag große Stärke und Eigenverantwortung. Sie verdienen dieselben Chancen, dieselbe Sicherheit und denselben Rückhalt wie andere junge Erwachsene auch. Deshalb wollen wir sie dabei unterstützen, ihren eigenen Weg erfolgreich zu gehen, sagte Drese abschließend.
2: Schwerin. Bildungsministerin Simone Oldenburg hat im Landtag die Pläne zur Neuausrichtung der Inklusionsstrategie in Mecklenburg-Vorpommern vorgestellt. Landesregierung, Landkreise, Kommunen und Bildungspartner hatten sich in einem breiten Austausch zuvor auf die Eckpunkte verständigt.
1: Unser Anspruch ist es, das Bildungssystem für alle Schülerinnen und Schüler zu stärken, die Zahl der Jugendlichen mit einem anerkannten Schulabschluss zu erhöhen und ihnen bessere Wege in Ausbildung und Beruf zu ermöglichen, sagte Oldenburg. Die Inklusionsstrategie sieht Angebote für leistungsschwächere, aber auch leistungsstarke Schülerinnen und Schüler vor. Ziel ist es, die Förderschulen mit dem Förderschwerpunkt Lernen bis zum Jahr 2035 mit anderen Schularten zu verbinden. Entgegen der bisherigen Planung schaffen wir die Möglichkeit für eine organisatorische Verbindung mit anderen Schularten und unterstützen insbesondere die Entwicklung von Schulzentren. Wesentlich ist hierbei die Garantie, dass Schülerinnen und Schüler mit dem Förderschwerpunkt Lernen auch über das Jahr 2035 hinaus in eigenständigen Klassen lernen können. Sie werden nicht in andere Klassen integriert. Geschützte Lernräume ermöglichen individuelle Förderung, so die Bildungsministerin weiter. Das Wunsch- und Wahlrecht der Eltern bleibt erhalten. Eltern können weiterhin entscheiden, ob ihre Kinder mit sonderpädagogischem Förderbedarf gemeinsam mit Schülerinnen und Schülern ohne Förderbedarf in einer Klasse lernen oder ob sie eine eigenständige Förderschulklasse besuchen, erläuterte Oldenburg. Des Weiteren stärken wir die Förderschulen inhaltlich durch eine Neuausrichtung der Stundentafel, um mehr Schülerinnen und Schülern den Übergang in die berufliche Bildung zu erleichtern und ihnen den Erwerb des ersten anerkannten Schulabschlusses der Berufsreife zu ermöglichen. Im Fokus der Reform stehen insbesondere die Berufsorientierung und ein starker Praxisbezug. Wir führen an den Förderschulen Lernen in den Jahrgangsstufen 5 bis 8 das Fach Handwerk ein. In der Jahrgangsstufe 9 wird ein wöchentlicher Praxislerntag die Berufsorientierung stärken, sagte die Ministerin. Auch die Unterstützung von Kindern und Jugendlichen mit dem Förderschwerpunkt emotionale und soziale Entwicklung soll ausgebaut werden. Flexible Lerngruppen sind ein besonders wirkungsvoller Ansatz auf dem Weg zu einem besseren Bildungssystem. Durch intensive Unterstützung von multiprofessionellen Teams werden die Schülerinnen und Schüler frühzeitig aufgefangen. Ziel ist es, eine dauerhafte Verfestigung von Lern- und Verhaltensproblemen zu verhindern und eine erfolgreiche Reintegration in den Regelunterricht zu ermöglichen. Darüber hinaus will das Land die Schulwerkstätten an weiterführenden, allgemeinbildenden Schulen schrittweise auf die Jahrgangsstufen 8 und 9 erweitern. Hier können Schülerinnen und Schüler mit dem Förderschwerpunkt emotionale und soziale Entwicklung individuell begleitet werden, um den ersten anerkannten Schulabschluss zu erreichen. Dadurch werden in der Folge insgesamt auch die Regelklassen in der abschlussbezogenen Arbeit entlastet. Mit dem neuen Unterrichtsangebot Lebenspraxis setzt die Landesregierung außerdem auf eine stärkere Vorbereitung junger Menschen auf den Alltag. Das Unterrichtsangebot richtet sich mit konkreten Projekten an Schülerinnen und Schüler in den Jahrgangsstufen 1 bis 4 und verfolgt das Ziel, Basiswissen zu vermitteln, das für die Bewältigung des Alltags unerlässlich ist. So die Ministerin. In der Debatte unterstrich Bildungsministerin Simone Oldenburg auch, dass Inklusion immer alle Kinder und Jugendlichen im Blick haben müsse. Dazu gehöre ausdrücklich auch die Förderung leistungsstarker Schülerinnen und Schüler. Neben dem Ausbau begabungsfördernder Netzwerke an Grundschulen, Gesamtschulen und Gymnasien verwies Oldenburg auf bestehende Schwerpunktangebote. An den Spezialgymnasien erfolgt die Förderung in den Schwerpunkten Hochbegabung, Musik und Sport. Darüber hinaus gibt es unsere Profilschulen mit den Schwerpunkten humanistische Bildung, Niederdeutsch und MINT. Schwerin. Der Landtag debattierte kürzlich über die Geburtshilfe als elementaren Schwerpunktbereich der medizinischen Versorgung. Gesundheitsministerin Stefanie Drese betonte, dass es dabei vor allem um die Frage gehe, wie es gelingen kann, die Versorgung von Schwangeren, Gebärenden, Müttern, Neugeborenen und jungen Familien langfristig für Mecklenburg-Vorpommern flächendeckend und in hoher Qualität zu erhalten und auszubauen. Die Herausforderungen für unser dünn besiedeltes Flächenland sind groß. Das wird vor allem mit Blick auf die rapide sinkende Geburtenzahl und die damit verbunden geringer werdenden Geburten für die Geburtskliniken offensichtlich. Mindestens genauso groß wie die Herausforderungen sind aber auch unsere Aktivitäten im Land und als Landesregierung auf Bundesebene für eine gute und zukunftsfeste Geburtshilfe und Pädiatrie in Mecklenburg-Vorpommern, betonte Drese. Die Ministerin verwies dabei zunächst auf das Zielbild 2030 für die Geburtshilfe und Pädiatrie in Mecklenburg-Vorpommern der Gesundheitskommission. Darin haben Expertinnen und Experten aus allen Bereichen der Gesundheitsversorgung die Grundlage für die künftige Gestaltung der Kindermedizin und Geburtshilfe in unserem Land und Pädiatrie geschaffen. Sie hat Maßnahmen festgelegt, die die verschiedenen Akteure im Gesundheitswesen, Maßnahmen zur Sicherung der Versorgungsstrukturen in den kommenden Jahren umsetzen sollen, verdeutlichte Drese. Wir haben uns darüber hinaus im Rahmen der Krankenhausreform beim Bund dafür eingesetzt, dass die Krankenhausversorgung patientengerecht und grundsätzlich wohnortnah in bedarfsgerechten Abstufungen erfolgt, so die Ministerin. Die Landesregierung habe erreicht, dass im Zuge der Krankenhausreform die Besonderheiten Mecklenburg-Vorpommerns bei der konkreten Ausgestaltung der Versorgungsstrukturen berücksichtigt und Ausnahmeregelungen zur Sicherstellung der flächendeckenden Versorgung verankert wurden, betonte die Ministerin. Drese wies auch darauf hin, dass in Mecklenburg-Vorpommern alle Krankenhausleistungen so geplant werden, dass sie in angemessener Zeit erreichbar sind. Um eine bedarfsgerechte Versorgung sowie eine angemessene Erreichbarkeit in der Krankenhausversorgung zu gewährleisten, entwickeln wir im kommenden Landeskrankenhausplan ein System der gestuften Versorgung, so die Ministerin. Sie ging zum Abschluss auf die Notwendigkeit ein, überdies neue Wege in der Patientenversorgung durch die Förderung einer sektorenübergreifenden Versorgung zu gehen. Dabei sollten wir uns auf tragfähige neue Lösungen konzentrieren, um werdenden Müttern die notwendige Sicherheit zu bieten. Dies gelingt durch eine stabile Netzwerkstruktur, bei der niedergelassene Frauenärzte, freiberufliche Hebammen sowie im Rahmen der Notfallversorgung der Rettungsdienst über die Besonderheiten Kenntnis haben und gemeinsame Strategien entwickeln, so Drese. Ausdrücklich hob die Ministerin dabei hebammengeleitete Kreissäle als eine Möglichkeit des Geburtsortes hervor. Diese werden ausdrücklich von der Landesregierung unterstützt und sind auch im Zielbild für Geburtshilfe und Pädiatrie als Handlungsempfehlung festgehalten, sagte Drese abschließend im Landtag. Greifswald. Die Kapaunenstraße in der Greifswalder Innenstadt ist länger gesperrt als ursprünglich geplant.
2: Nach derzeitigen Planungen gilt die Vollsperrung noch bis zum 14. Juni. Ab dem 15. Juni erfolgt die Sperrung der Friedrich-Löffler-Straße zwischen Wollweber-Straße und Kapaunenstraße. Der Grund sind Bauarbeiten der Stadtwerke im Bereich des Westends. In den nächsten Wochen kommt es deshalb immer wieder zu zeitweisen Vollsperrungen und Einschränkungen im Straßenverkehr. Betroffen sind Abschnitte der Kapaunenstraße sowie der Friedrich-Löffler-Straße zwischen Rotgerber-Straße und Wollweber-Straße. Um die angespannte Parkplatzsituation möglichst wenig zu belasten, werden die Arbeiten zeitlich versetzt und in mehreren Abschnitten durchgeführt. Dadurch bleiben Parkflächen für Anwohnerinnen und Anwohner jeweils vor oder hinter dem aktuellen Baufeld weiterhin nutzbar.
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0: Hallihallo und einen wunderschönen guten Morgen hier bei der Sendung Kasselfonie. Ich bin der Matthias Froherz und ich begleite euch von 7 Uhr bis um 10 Uhr in den Morgen hinein. Ja, was habe ich für euch hier mitgebracht? Natürlich jede Menge Musik und dazu auch so ein paar kleine Berichte. Ja, und wisst ihr was? Wir legen jetzt einfach mal los und machen erstmal ein bisschen Musik.
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0: So, Vater, jetzt kannst du liegen bleiben.
1: Einen wunderschönen guten Morgen.

Ja, und ein herzliches Willkommen zu der Sonntagssendung Castlephonie. Ja, Freunde, davon mal ganz abgesehen, ich habe mal gerade aus Fenster geguckt und ja, es ist nicht so das Gelbe vom Ei, alles schön bedeckt, die Sonne scheint noch nicht, wie man so schön sagt. Ja, nee, ist klar, aber ich lasse mich auch davon nicht erschrecken. Ich mache hier wieder bis um 10 Uhr Musik. Und natürlich bringe ich auch so ein paar kleine Jokes wieder mal oder auch ein, zwei Berichte. Gut, Freunde, und zu den Berichten, da kann ich nur sagen, ja, da gibt es was typisch Nordhessisches. Zu dem einen, da sage ich nur Ale Wurst, ja, oder wie man auf Hochdeutsch sagt, alte Wurst. Aber dann habe ich auch noch ein bisschen PMR, das heißt progressive Muskelentspannung oder sowas ähnliches. Ja, nee, in sowas ähnliches ist gut. Nein, und das sind so die Hauptakteure bis um 10 Uhr. So, Freunde, ich denke mal, ich habe genug gesammelt. Jetzt werde ich euch mal bekannt geben, was ich eigentlich jetzt hier so auf dem Lager habe. Zum einen ist das Garcia das Spanische ist aber auch nicht so mein Ding. Nee, also heißt Coelho. Und dann habe ich U2 für euch. Und wenn das so klappt, ein wenig Patrick Watson. Alles klar. Also, Freunde, ich sage erstmal, auf geht's, auf zum Vollgas.

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1: Vorfahrt für die Vernunft. Umsteigen auf Bus und Bahn heißt die wegweisende Preisoffensive der Deutschen Bahn, die mit attraktiven Tarifangeboten dazu beitragen soll, dem Verkehrsinfarkt auf Landstraßen und Autobahnen Einhalt zu gebieten. Ab heute beginnt im Hauptbahnhof Stenkelfeld der Kartenverkauf mit zum Teil sensationellen Preisnachlässen. An Schalter 2 wird der Reisende von Bahnoberbetriebswart Ronald Bröchterbrake bedient. Herr Bröchterbrake, wie sieht die Aktion im Einzelnen aus?
2: Ja, also das Wichtigste ist, dass Sie ab jetzt mit der grünen Saisonkarte im Streckennetz Sögel-Antwerpen an katholischen Feiertagen nach 24 Uhr mit einer 15-köpfigen Reisegruppe mit maximal 2 Damen zuschlagfreien Anschluss an die Glütenbahn bis Hasefeld haben. Ne? Und jetzt kommen Sie.
1: Ach so, vielleicht machen wir es doch mal an einem etwas einfacheren Beispiel fest. Welches Angebot könnte mir die Bahn beispielsweise heute Morgen für die Fahrt nach, sagen wir, Wiesbaden machen?
2: Was wollen Sie da denn?
1: Einfach so als Beispiel.
2: Also, einfache Fahrt Stenkelfeld-Wiesbaden, wollen wir mal sehen. Da gilt im November der Honeymoon-Tarif, allerdings ohne Gepäck. Wie heißt Ihre Braut denn?
1: Ich bin leider schon verheiratet.
2: Ja, dann würde ich an Ihrer Stelle heute gar nicht fahren. Da warten Sie mal bis Montag, da gilt unser Sonderticket Fahrt ins Graue. An ungeraden Werktagen im Schaltjahr außerhalb der Schulferien als Begleitperson von mindestens 20 Waisenkindern. Käme das in Frage?
1: Eher nicht. Ich meine, Waisenkinder wüsste ich jetzt nicht.
2: Ja, dann fahren Sie doch einfach am Sonntag, 4.17 Uhr ab Struchtrupp, zum ganz normalen Astro-Senioren-Trempertarif bis Schöffengrund. Das ist allerdings ein Sackbahnhof, da haben Sie 2 Übernachtungen. Am Dienstag dann 16.12 Uhr mit dem Intercity Bembelblitz fahren Sie direkt durch bis Wiesbaden. Ankunft 20.03 Uhr auf Gleis 1. Müssen Sie aber am selben Tag noch zurück. Das wäre dann 20.12 Uhr auf Gleis 24. Das kann man schaffen. Macht zusammen 74 Mark.
1: Oh ja, das wäre ja ganz günstig. Wie war das? Senioren-Tremper?
2: Senioren-Astro-Tremper-Ticket. Gilt für wiedergeborene Handwerksmeister über 75 mit bis zu 4 Rucksäcken ohne Gepäckzuschlag. Aber... ich sehe gerade, nur donnerstags.
1: Bröchterbrake, angenommen, ich wäre nicht in den Flitterwochen, hätte keine 20 Waisenkinder zu betreuen, wäre kein greiser Handwerksmeister und möchte einfach so ohne Rucksäcke nach Wiesbaden, und zwar heute.
2: Bitte, 970,50 Mark, aber ohne Sitzplatzanspruch.
1: Und das nennen Sie billig?
2: Ja, glauben Sie, wir machen für jeden verkorksten Sonderling einen Billigtarif?
1: Nein, das geht natürlich nicht. Und damit zurück hier vom Hauptbahnhof Stenkelfeld ins Funkhaus nach Hamburg.
2: Ja, könnten Sie mit der Cargo-Karte 15.09 Uhr bis Freihafen, das ist allerdings in der Bullenbox vom Viehcontainer.
1: Ach was.
2: Wenn heute Muttertag wäre.

Ja, Freunde, also herzlich willkommen nochmal hier zur Kasselfonie. Der Joke, der war ja eben richtig heftig. Naja, die Sondertarife der Bahn, ne? Und in der Bullenbox in dem Viehcontainer, ja, nee, zu reisen, ich weiß auch nicht, ob das so das Gelbe vom Ei ist. Aber mal davon ganz abgesehen, Freunde, ich sage erstmal, ja, guten Morgen erstmal an alle. Und die jetzt an dem Frühstückstisch sitzen, sage ich erstmal einen guten Appetit. Und lasst euch den Kaffee ordentlich schmecken. So, Freunde, was habe ich für euch jetzt hier so ein bisschen auf den Plattenteller? Naja, ich muss immer noch so schmunzeln über den Witz. Also der war schon echt heftig. Na gut, was habe ich hier? Das ist zum einen habe ich Nat King Cole, dann habe ich Francis Lay und Martin Steele. Ja, und wenn's dann noch ein bisschen klappt, habe ich für euch Bobby E. Schmitz. Ja, Stimmung 1951. Potpourri. Alles klar, Freunde. Also, wisst ihr was? Ich mache jetzt einfach hier weiter.

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0: westliche Motive zur Verbreitung extremistischer Ideologien nutzen. Nach Einschätzung der Sicherheitsbehörden richten sich solche Aktivitäten gegen die freiheitlich-demokratische Grundordnung. Die Beobachtung erfolgt im Rahmen der Extremismusbekämpfung. Im Konflikt zwischen den USA und dem Iran wächst die Hoffnung auf eine diplomatische Lösung.
1: Der pakistanische Premierminister Sharif erklärte, dass ein Friedensabkommen möglicherweise innerhalb der nächsten 24 Stunden fertiggestellt werden könnte. Pakistan bereite sich bereits auf eine elektronische Unterzeichnung der Vereinbarung vor. Zudem seien weitere Gespräche auf technischer Ebene in der kommenden Woche geplant.
0: In der nordirischen Hauptstadt Belfast haben mehrere tausend Menschen gegen Rassismus und Hass demonstriert. Anlass waren schwere rassistisch motivierte Ausschreitungen in den vergangenen Tagen. Zu der Kundgebung unter dem Motto "Gemeinsam gegen Hass" hatte ein Bündnis gegen Rassismus aufgerufen. Die Teilnehmer setzten mit Plakaten und Redebeiträgen ein Zeichen für Vielfalt und Zusammenhalt. Die Demonstration verlief friedlich. In London haben tausende Menschen die traditionelle Geburtstagsparade für König Charles III. Verfolgt. Es gab einen von Gardesoldaten begleiteten Festumzug. Die Zeremonie zählt zu den wichtigsten Veranstaltungen des britischen Königshauses und zog zahlreiche Besucher aus dem In- und Ausland an. Siemens Energy-Chef Bruch warnt davor, dass Deutschland beim Ausbau von Rechenzentren wirtschaftlich ins Hintertreffen geraten könnte. Wenn entsprechende Infrastruktur und Wertschöpfung nicht im Land entstehe, habe das nach seinen Worten Folgen für den Standort Deutschland. Hintergrund ist unter anderem ein gestopptes Projekt eines US-Konzerns in Hessen, das wegen geplanter Energieversorgung durch ein Gaskraftwerk in der Kritik stand. Bruch äußerte sich besorgt über solche Entwicklungen.
2: In der Wetterredaktion Julia Kersten. Die Wetterlage wird sich auch über das Wochenende hin nicht beruhigen. Die Regenjacke findet ihren Platz leider noch nicht im Schrank. Es gibt wieder örtliche Gewitter mit zahlreichen Schauern, nur im Süden bleibt es meist trocken. Die Tageshöchstwerte liegen zwischen 15 und 28 Grad. Zeitweise werden die Gewitter von starken Böen begleitet, an der Küste und in den Bergen kann es stürmisch werden. In der Nacht geht es im Norden und Osten mit Schauern und Gewittern weiter. Im Süden bleibt es teils klar und trocken. Die Tiefstwerte liegen zwischen 13 und 8 Grad. Leider gibt es auch am Tag keine Auflockerung. Es bleibt im Norden, Osten und den Alpen wolkig mit einigen Schauern und Gewittern, im Süden sonst trocken und heiter. Die Höchstwerte liegen um die 18 Grad im Norden und bis zu 26 Grad im Süden. Die Vorschau auf den Wochenanfang. Im Norden bleibt es weiterhin wolkig mit weiteren Schauern, im Süden bewölkt und trocken. Die Tiefstwerte liegen bei 14 bis 7 Grad.

Also eben gerade, wie ich den Wetterbericht gehört habe, ja, ich kann die Franzosen da drinnen ganz gut verstehen, dass so manch ein Wetterfrosch denn auch in Suppentopf gelandet ist. Ja, nee, ist klar. Ja, eigentlich haben wir fast Mitte Juni. Na, und ja, irgendwie scheint der Sommer so noch nicht aus dem Knick oder aus der Hüfte zu kommen. Naja, warten wir es doch ab. Ich glaube, ich habe irgendwie mal was mitbekommen durch meine Internetrecherche. Ja, es soll nächste Woche etwas schöner werden, aber nur etwas. Warten wir es ab. Ja, oder habe ich sogar gelesen, bis zum nächsten Wochenende bis zu 30 Grad? Ich glaube, ja. Also, naja, ich lasse mich erstmal überraschen davon und sage erstmal hier, was habe ich denn für euch musikalisch? Naja, das ist zum einen habe ich Paolo, oh Gott, im frühen Morgen schon wieder. Nein, das ist Paolo Nutini und dann habe ich ein wenig Sunrise Avenue und ein bisschen Count Basie. Okay, Freunde, ich sage erstmal, auf geht es!

0: Guten Tag und herzlich willkommen zu einer besonderen Sendung. Heute sprechen wir über etwas, das fast jeder von uns kennt, den Nachbarn. Manchmal ist er nett. Manchmal ist er aber auch sehr neugierig. Und manchmal will er einfach zu viel wissen. Warum ist das so? Und warum lügen wir manchmal, wenn er fragt? Ein Soziologe namens Walter Siebel hat dazu eine interessante Idee. Er sagt, der Nachbar ist gefährlich. Warum? Weil er immer da ist. Er wohnt direkt nebenan. Er sieht, wann man nach Hause kommt. Er hört, was man macht. Und er fragt nach den Kosten für Strom und Heizung. Für viele Menschen ist das unangenehm. Sie wollen ihre Privatsphäre. Sie wollen in Ruhe gelassen werden. Früher, auf dem Dorf, war das anders. Da kannte sich jeder. Alle wussten alles voneinander. Das war normal. Aber heute leben wir in großen Häusern mit vielen Parteien. Da kommen Menschen aus verschiedenen Ländern zusammen. Sie kennen sich nicht gut. Trotzdem sind sie sehr nah beieinander. Das schafft ein Problem. Man will freundlich sein, aber man will auch allein sein. Das ist ein Widerspruch. Und genau da passiert etwas Interessantes. Wenn die Nachbarin wieder einmal fragt, wie viel hast du für die Heizung bezahlt? Dann erzählt mancher Mensch vielleicht eine kleine Geschichte. Man sagt etwas, das nicht ganz stimmt. Man bindet der Nachbarin einen Bären auf. Und innerlich muss man sich das Lachen verkneifen. Warum tut man das? Nicht, weil man böse ist. Sondern weil man sich schützen will. Das ist eine kluge Strategie. In der Soziologie nennt man das den Schutz der Privatsphäre. Wenn man die Wahrheit sagt, weiß die Nachbarin alles. Dann kann sie das weiterreden. Dann hat man keine Ruhe mehr. Wenn man aber eine kleine Lüge erzählt, dann hat man die Kontrolle. Man entscheidet, was die anderen hören. Besonders Menschen, die auf dem Dorf aufgewachsen sind, kennen diese Methode. Auf dem Dorf lernt man früh, nicht jeder, der fragt, will eine ehrliche Antwort. Manche wollen einfach nur Stoff für den nächsten Plausch. Und so lernt man, mit Humor und einer kleinen Geschichte die neugierigen Fragen abzuwehren. Das ist sehr wichtig in unserer heutigen Zeit. Wir leben in einer Welt, in der alles schnell geht. Jeder hat ein Handy. Jeder postet Bilder im Internet. Aber im echten Leben wollen viele Menschen trotzdem ihre Geheimnisse behalten. Besonders wenn es um Geld geht. Niemand möchte, dass der Nachbar weiß, wie viel er verdient oder wie teuer seine Wohnung ist. Die neugierige Nachbarin ist also nicht nur eine lästige Person. Sie ist ein Zeichen für unsere Gesellschaft. Sie zeigt, dass wir uns unsicher fühlen. Wir wissen nicht mehr, wie wir mit unseren Nachbarn umgehen sollen. Sollen wir nett sein? Sollen wir alles erzählen? Oder sollen wir eine Mauer bauen? Die Methode, die Wahrheit zu verschönern, ist eine Antwort auf diese Frage. Man baut keine Mauer aus Stein. Man baut eine Mauer aus Worten. Das ist kreativ. Das ist klug. Und es funktioniert. Die Geschichte, die man erzählt, breitet sich vielleicht im ganzen Haus aus. Die anderen Nachbarn reden darüber. Aber man selbst ist in Sicherheit. Man hat seine Ruhe behalten. Walter Siebel sagt, dass Nachbarschaft heute schwierig ist. Aber er sagt auch, dass wir neue Wege finden müssen. Vielleicht ist die kleine Lüge einer dieser neuen Wege. Vielleicht ist es der Weg, wie wir in einer großen, bunten Welt zusammenleben können, ohne uns zu verlieren. Also, liebe Hörerinnen und Hörer, wenn euch die nächste Frage eures Nachbars zu viel wird, atmet tief durch. Vielleicht ist eine kleine Geschichte genau das Richtige, um eure Ruhe zu bewahren. Denn am Ende zählt nicht nur die Wahrheit. Es zählt auch, dass man sich wohlfühlt in der eigenen Wohnung. Danke fürs Zuhören. Bis zum nächsten Mal.
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Einen wunderschönen guten Morgen und ein herzliches Willkommen zu der Sendung Kasselfonie. Am Mikrofon bin ich, der Matthias Froherz, und ich wünsche euch bis um 10 Uhr ein angenehmes Hören. Naja, gut, okay, der Wetterfrosch, der hat ja gesagt, also so das Gelbe vom Ei ist das Wetter heute auch nicht, also zu wenigstens hier in Kassel. Also wenn ich das Wetter so aus Fenster gucke, nee, also das ist jetzt im Moment nicht mein Ding. Davon mal ganz abgesehen. So, Freunde, was habe ich denn jetzt hier in der nächsten Stunde am Laufen? Ja, das ist zum einen ein bisschen Musik, ist klar, ne? Und dann habe ich vielleicht noch einen kleinen Joke und die Hauptattraktion ist das PMR, also die progressive Muskelentspannung. Ja, Freunde, da kann man sich mal für diese Zeit mal ganz entspannt irgendwie mal hinsetzen oder sogar hinlegen und einfach mal zuhören. Und es soll Wunder wirken. Naja, ich kenne das also aus meiner Reha, also ja, Maßnahme, die ich mal ergreifen musste. Und da fand ich diese PMR eigentlich doch sehr entspannend. Thema sehr entspannend. Was habe ich denn hier? Dann habe ich für euch hier auf dem Teller zu liegen The Chainsmoker und dann habe ich ein bisschen Naughty Boys und Mandy. Alles klar. Freunde, auf geht es hier im Text. Weitermachen mit Musik.

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1: Sag mal, Nils, musst du hier spielen? Ich hab die ganzen Zeitungen schon sortiert hier auf dem Fußboden.
2: Ach Mann, ich will doch nur spielen.
1: Ja, aber doch nicht immer bei mir. Du hast so ein schönes Kinderzimmer mit so einem schönen roten Telefon.
2: Ja, aber da spiele ich doch immer. Ich will auch mal bei dir spielen.
1: Ja, aber da pass auf. Du mal was anderes. Das Telefon, mit dem du da immer telefonierst.
2: Ja.
1: Das zahlen doch die vom Radio.
2: Ja, weil das wäre der Mama echt zu teuer, wenn ich laufend auf unsere Kosten hier...
1: Ja, ja, ja, ja.

0: Ja, meinst du, ich könnte da auch mal
1: telefonieren?
0: Ja.
1: Klar, darfst aber keinem weiter erzählen, dass du da telefonierst, okay?
0: Keine Silbe.
1: Okay.
0: Ups. Och Junge, jetzt hast du die Vitrine umgeschmissen.
1: Entschuldigung,
0: ich meine, je älter sie werden, desto blöder werden sie.
1: Was hast du gesagt?
0: Ich dachte, je älter sie werden, desto blöder werden sie.
1: Aha, wie alt bist denn du jetzt eigentlich?
2: The other one is, of course, outing yourself. I think, be the first to out yourself. 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

0: In den nächsten Minuten möchte ich Sie, die Hörer, einladen zur Meditation und Achtsamkeitstraining für den Alltag. Denn in der Meditation, wie auch im Achtsamkeitstraining, geht es darum, den Geist und die Wahrnehmung zu schulen. Der Zustand tiefer Entspannung, der durch die Meditation entstehen kann, wirkt sich vielfältig positiv auf die Gesundheit aus. Sollten Sie jetzt eine hochkonzentrierte Tätigkeit ausüben, möchte ich den Schwerpunkt in den gesprochenen Programmhinweisen legen.
1: Bitte beachten Sie vor dem Anhören dieses Audioprogramms noch folgende Hinweise. Durch die entspannende Wirkung könnten Sie einschlafen. Hören Sie dieses Programm bitte nicht in Situationen, in denen Sie nicht einschlafen dürfen, zum Beispiel beim Autofahren. Nach dem Anhören dieses Programms aktivieren Sie bitte zuerst Ihren Kreislauf, ähnlich wie morgens beim Aufstehen. Sollten Sie sich beim Anhören dieses Programms unwohl fühlen, beenden Sie es bitte ebenfalls durch die Aktivierung Ihres Kreislaufs. Dieses Programm kann keine ärztliche Beratung oder Behandlung ersetzen. Personen mit gesundheitlichen oder psychischen Problemen sollten unsere Programme erst nach Rücksprache mit einem Arzt ausüben.

Nehmen Sie eine möglichst bequeme Haltung ein. Lassen Sie nun Ihre Muskeln so locker wie möglich. Schließen Sie die Augen und kommen Sie ganz langsam hier im Raum an. Der Alltag bleibt nach und nach hinter Ihnen zurück. Nehmen Sie die Geräusche von draußen wahr und diejenigen, die hier im Raum vorhanden sind. Atmen Sie nun tief ein und aus. Spüren Sie dabei, wie die Luft ein- und ausströmt. Vielleicht können Sie einen kühlen Luftstrom an den Nasenöffnungen spüren. Ihre Aufmerksamkeit liegt nun ganz bei Ihrer Atmung. Sie spüren, wie die Entspannung sich im ganzen Körper ausbreitet. Mit jedem Atemzug werden Sie ruhiger und die Entspannung wird tiefer und tiefer. Wir beginnen gleich mit einem Wechsel von Anspannung und Entspannung einzelner Muskelgruppen. Die Anspannung muss nicht stark sein. Wichtig ist dabei, dass Sie Ihre ganze Aufmerksamkeit auf den Unterschied zwischen Anspannung und Entspannung legen. Es sollen auch keine Schmerzen auftreten. Lassen Sie dann die Muskelgruppe aus und konzentrieren Sie sich einfach auf Ihre Atmung.

Ballen Sie nun die rechte Hand zur Faust und achten Sie auf die Spannung in Ihrem Unterarm und in Ihrer Faust. Und wieder loslassen und entspannen. Achten Sie darauf, wie sich die Muskeln Ihrer Hand und Ihres Unterarmes allmählich immer mehr entspannen. Versuchen Sie auch, die Finger ganz locker zu lassen. Schließen Sie die rechte Hand erneut zur Faust und halten Sie wieder die Spannung.

und wieder loslassen. Achten Sie auf den Übergang von der Anspannung zur Entspannung. Beobachten Sie ganz genau die unterschiedlichen Empfindungen bei der Anspannung und bei der Entspannung. Schließen Sie nun die linke Hand zur Faust und achten Sie genau auf die Empfindungen, die dabei entstehen. Und wieder loslassen und entspannen. Spüren Sie das Gefühl der Entspannung und achten Sie auf die Entspannung in jedem einzelnen Finger. Schließen Sie nun noch einmal die linke Hand zur Faust und achten Sie auf die Spannung in Ihrer Hand.

und wieder locker lassen und entspannen. Konzentrieren Sie sich nun auf Ihr Gesicht. Ziehen Sie jetzt Ihre Augenbrauen fest nach oben, sodass auf der Stirn Querfalten entstehen. Halten Sie die Spannung und beobachten Sie die Anspannung in der Stirn.

und wieder loslassen. Lassen Sie die Stirn wieder glatt werden und spüren Sie die Entspannung.

und wieder loslassen und entspannen. Allmählich breitet sich die Entspannung in Ihrem ganzen Gesicht aus. In der Stirn, den Augen, der Nase, in den Wangen, in den Lippen und in der Zunge. Ziehen Sie jetzt Ihre Schultern in die Höhe. Achten Sie auf die Spannung, die dabei entsteht. Und wieder loslassen und entspannen. Spüren Sie das Gefühl der Entspannung. Ziehen Sie die Schultern jetzt noch einmal nach oben und achten Sie auch auf die Anspannung in Ihrem Rücken. Und wieder loslassen und entspannen. Achten Sie darauf, wie die Muskeln immer gelöster werden und spüren Sie, wie die Anspannung bis in die Rückenmuskulatur hineinstrahlt. Konzentrieren Sie sich auf Ihre Atmung und sprechen Sie innerlich mit, wie Sie ein- und ausatmen.

Konzentrieren Sie sich nun auf Ihre Sitzmuskulatur und spannen Sie Ihre Gesäßmuskeln an, indem Sie sie zusammenpressen. Achten Sie auf die Anspannung. Und wieder loslassen und entspannen. Achten Sie auf den Unterschied zwischen Anspannung und Entspannung. Spannen Sie die Gesäßmuskulatur nun noch einmal an.

und wieder locker lassen und entspannen. Nun pressen Sie Ihre Fersen fest gegen den Boden und richten die Zehenspitzen nach oben. Spannen Sie dabei Ihre Unterschenkel, die Oberschenkel und die Sitzmuskeln fest an.

und wieder loslassen und entspannen. Achten Sie wieder auf den Gegensatz von der Anspannung zur Entspannung, die sich allmählich ausbreitet. Drücken Sie nun erneut die Fersen fest gegen den Boden, richten Sie die Zehenspitzen auf und spannen Sie Unterschenkel, Oberschenkel und Sitzmuskeln fest an.

und wieder loslassen und entspannen, sodass die Beine ganz entspannt sind. Lassen Sie die Entspannung nun von den Füßen hinaufströmen, durch die Beine, zum Gesäß, in die Magengegend, zum Rücken, in die Schultern, in den Nacken, in das Gesicht, in die Arme und Hände. Bevor Sie nun Ihre Augen langsam öffnen, strecken und räkeln Sie sich noch ein bisschen. Kommen Sie dann in Ihrem eigenen Tempo wieder in den Raum zurück.

Ja, ja, ein herzliches Willkommen hier bei der Sendung Kasselfonie und einen wunderschönen guten Morgen. Ja, Freunde, also die progressive Muskelentspannung, ja, Freunde, da fühlt man sich richtig fitter im Tag, das sage ich euch hier. Naja, aber wenn ich das Wetter so draußen betrachte, um Gottes Willen, also... Nee, also das ist ja nun nicht meine Welt. Aber dafür mache ich Radio. Radio, Music. Ey, das begleitet mich auch den ganzen Tag. So, Freunde, was habe ich denn jetzt hier für euch auf den Plattenteller? Zum einen ist es Zulu Trance. Dann habe ich Bebo Best and the Super Lounge Orchestra. Und ein wenig Incognito. Also Freunde, ich sage mal, guten Appetit, wer schon am Frühstückstisch sitzt, und ich lege jetzt hier einfach mal weiter auf.

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0: Willkommen, liebe Hörerinnen und Hörer. Heute reisen wir nach Nordhessen, genauer gesagt nach Kassel, und stellen Ihnen die Aalewurst vor, die dort in zwei Varianten angeboten wird. Wir erklären, wie sie entsteht, wie man ihr Alter prüft und wie die echten Nordhessen sie genießen, ganz ohne Pfanne, dafür mit einem dicken Stück Brot und optional einem Hauch Senf. Also anschnallen, die Ohren offen halten und los geht's. Erstens, was ist die Aalewurst?
1: Die Aalewurst ist eine nordhessische Rohbrühwurst aus Schweinefleisch, Gewürzen und einer kurzen Brüh- bzw. Räucherstufe. Seit Februar 2023 ist sie als geschützte geografische Angabe, GGA, in der EU eingetragen. Das bedeutet, nur Würste, die komplett in Nordhessen hergestellt und nachgehangen werden, dürfen den Namen tragen. In Nordhessen gibt es sie in zwei Versionen. Luftgetrocknet, aromatisch, würzig, ohne Rauch. Leicht geräuchert, dezent rauchig, dafür etwas milder im Duft. Beide Varianten durchlaufen das gleiche Grundrezept, unterscheiden sich aber im letzten Schritt.
0: Zweitens, die Herstellung, das Basisrezept.
1: Fleisch und Gewürze, Schulter- und Bauchfleisch, ca. 20% Fett, werden gekühlt, grob gewürfelt und mit Salz, Pfeffer, Muskat, Majoran, Kümmel und einem Hauch Knoblauch vermischt. Das Fleisch wird zweimal durch die Fleischwolfscheibe, erst grob, dann fein, gedreht, bis eine klebrige Masse entsteht. Die Masse kommt in Naturdärme, wird zu etwa 30 cm langen Stücken gedreht. Bei rund 80 Grad Celsius für 20 bis 25 Minuten gegart, damit die Form stabil bleibt. Die Variantenentscheidung. Luftgetrocknet, die Würste werden nicht geräuchert, sondern einfach in einem kühlen, gut belüfteten Raum aufgehängt. Leicht geräuchert, vor dem Aufhängen erhalten sie einen kurzen, leichten Rauchstoß über Buchen- oder Hickoryholz. Nachhängen, in beiden Fällen hängen die Würste 7 bis 14 Tage, oder länger, bei 8 bis 12 Grad Celsius und 70 bis 80% relativer Luftfeuchtigkeit. Während dieser Zeit verdunstet Wasser, das Aroma reift und die Wurst wird fest.
0: Drittens, wie prüft man das Alter?
1: Hier kommt das Handwerksgeheimnis der Nordhessen. Zum Dufttest. Luftgetrocknet, beim Anrücken riecht man sofort einen intensiven, würzigen, aromatischen Duft, fast wie ein Kräuterbouquet. Geräuchert, man nimmt eine dezente Rauchnote wahr, die aber nicht dominierend ist. Die Druck- und Fingerprobe. Legen Sie Daumen und die ersten beiden Finger auf die Wurst. Drücken Sie leicht. Junge Wurst gibt nach, fühlt sich weich an. Die reife Wurst ist fest, gibt nur minimal nach und springt nach dem Loslassen schnell zurück. Diese beiden Sinne, Nase und Finger, geben dem Metzger und dem Kunden sofort Aufschluss, ob die Aalewurst für sie das richtige Alter erreicht hat.
0: Viertens, der authentische Genuss.
1: Und jetzt zum wichtigsten Teil, wie wird die Aalewurst wirklich gegessen? Genau wie die Bauern es tun. Ein großes Stück abschneiden, der Bauer nimmt ein dickes, saftiges Stück direkt vom Holzbrett. Auf frisches, trockenes Brot oder ein knuspriges Brötchen legen, das Brot und Brötchen ist trocken, weil Wurst und Brot erst zum Genuss wird. Optional, mittelscharfer Senf, ein Klecks gibt den letzten kleinen Kick, ist aber nicht zwingend. Viele essen die Wurst pur, weil das Aroma bereits stark genug ist. Genießen, einfach das Brot-Wurst-Paket in den Mund stecken, kurz kauen, das rauchige oder würzige Profil schmecken und dabei das satte Aroma des Fleisches spüren.
0: Fünftens, noch eine humorvolle Anekdote.
1: Eine alte nordhessische Sage berichtet, dass ein junger Metzger die Aalewurst zu früh vom Hängebalken nahm und sie versehentlich in die Suppe fallen ließ. Die Suppe war so gut, dass das ganze Dorf ein Jahr später ein Wurst in der Suppe fest erfand, natürlich nur als Scherz, denn die echte Aalewurst bleibt lieber auf dem Holzbrett und nicht in der Brühe.
0: Sechstens, zur Kurzinfo zum EU-Schutz.
1: Ein kurzer Hinweis für alle, die gern Etiketten lesen, das EU-Siegel GDA erscheint seit 2023 auf der Verpackung. Es garantiert, dass die Wurst wirklich aus Nordhessen stammt und nach den festgelegten Standards hergestellt wurde, ein Qualitätsbadge, das man genauso stolz zeigen kann wie das Lieblingsband-Shirt.
0: Siebtens, zum Abschluss.
1: Damit haben wir die Aalewurst von der Schlachtung bis zum authentischen Verzehr begleitet, in ihrer luftgetrockneten und leicht geräucherten Form, mit Duft- und Druckprobe, und natürlich mit dem klassischen Brot- und Senfgenuss. Probieren Sie es aus, legen Sie das Stück Wurst auf ein Holzbrett, genießen Sie es mit einem Stück trockenem Brot und, wenn Sie mögen, einem Hauch mittelscharfem Senf. Erzählen Sie uns von Ihrem ersten Biss.
0: Vielen Dank fürs Zuhören, bleiben Sie hungrig nach Geschichte und bis zum nächsten kulinarischen Abenteuer, hier bei Kasselfoni.

Hallihallo und einen wunderschönen guten Morgen hier zu meiner Sendung Kasselfonie. Ja, Freunde, also, was sage ich nun dazu? Schön. Ey, da ja die Sonne nicht so im Moment hier herausguckt, aber das Wetter recht angenehm ist, ich glaube, ich werde auf den Flohmarkt gehen. Ja, wie soll man sagen? Hier in Kassel, da gibt's das Deutsche Einkaufszentrum oder kurz Deetz genannt. Das ist so eine Passage, ja, U-förmig aufgebaut und da sind ja zig Geschäfte drin. Davor ein riesengroßer Parkplatz und da findet dann auch der Flohmarkt statt. Ja, und da kann ich auch nur dazu sagen, Entschuldigung, ja, dann nehme ich doch die Straßenbahn und mein Kartoffel-Porsche und dann werde ich mal über das Ding da rüberrennen, wie man so schön sagt, ja, und mal Ausschau halten, vielleicht noch ein paar schönen alten CDs, die schon so in ihre Zeit gekommen sind. Also ich habe noch CDs, die sind schon fast, da kann man sagen, 40 Jahre alt und die laufen immer noch. Also da kann man sagen, okay, damals, wo die CDs aufgekommen sind, da hat man eigentlich nie daran gedacht, dass sie so lange halten würden. Aber Freunde, jetzt, wo ich selber meine Erfahrungen damit gesammelt habe und die über Jahrzehnte aufbewahrt habe, ja, da kann ich schon mal guten Gewissens sagen, die halten genauso gut wie manch eine Musikkassette damals. Ja, das war so ein kleines Ding, was man im Kassettenrekorder gestoppt hat und naja, war nicht so pralle das Leben. Gut, okay. Oder die Schallplatte. Und die Schallplatte hält ja noch viel länger. Naja, gut, okay. Das ist eine andere Geschichte. Davon mal ganz abgesehen. Freunde, bevor es denn dahin geht, sage ich erstmal herzlich willkommen zur dritten Stunde, also bis um 10 Uhr. So, und was habe ich musikalisch für euch? Da habe ich Corby Callert und dann habe ich das Queen du Hot Club de France. Also ja, nee, ist klar. Mein Französisch muss ich unbedingt mal verbessern. Und was habe ich noch? Colby Kate habe ich auch schon gesagt. Okay, dann habe ich noch ein bisschen Basia. Ja, Basia. Klingt irgendwie Spanisch oder Portugiesisch. Naja, jedenfalls, ich mache erstmal ein bisschen Krach.

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3: Morgen Jungs, Hefte raus, unangekündigter Theorietest zum Thema, was macht einen Fußballer aus? Teil 1, Körperpflege. Der Hansi Flick zeigt euch jetzt mal, wie eine Bügelfalte aussieht und wie Maniküre funktioniert.
4: Oh nein, und dann ist auch noch Dopingtest heute.
5: Was, Dopingtest? Da hab ich auch noch nichts für gelernt.
3: So, Abschnitt 2, Sprechtraining. Hummels Götze, das geht speziell in eure Richtung.
5: Hä?
3: Ja, wenn man euch reden hört, klingt ihr wie Investmentbanker. Da kommt doch kein Fußballfeeling auf. Hört mal mehr dem Poldi zu.
6: Ja, genau, ne?
3: Teil 3, Zitate berühmter Fußballer. Was hat der Sepp Herberger über Mannschaftsdynamik gesagt?
6: Trainer, hier, hier.
3: Ja, Lukas?
6: 11 Facebook-Freunde müsst ihr sein.
3: Nein, Konzentration, Lukas.
6: Kann ich nicht. Ich hab ADAC, Aufmerksamkeitsdelfin-Syndrom.
3: Hummels Götze, habt ihr das mitgeschrieben? So redet ein Kicker.
4: Hitzefrei.
6: Schnauze, Philipp.
3: Teil 4, Geografiekenntnisse. Was macht Brasilien aus? Lukas.
6: Die brasilianische Mauer, Pyramiden, egal, Hauptsache Asien.
3: Perfekte Spielerantwort, glatte 1, der Rest nachsitzen.
7: Mensch, das war aber knifflig. Hätte ich nicht alles gewusst. Reich mir mal das Obst, die Vollkornsachen und das rohe Gemüse.
8: Sehr gern. Hier bitte.
9: Und zack, in der Mülleimer damit. Haben wir wieder mehr Platz hier.
8: Aha. Na, du weißt ja, was du da tust. Es riecht schon ganz herrlich. Genau wie bei uns im Campo Bahia. Nur mit dem vielen Ungeziefer. Das war blöd.

0: Hallo Kassel, Deutschland und die Welt. In den nächsten Minuten die Top-Nachrichten von heute hier in der Sendung von Kasselfonie.
1: Im Studio ist Michael Miem. Die KI-Firma Anthropic hat den Zugang zu ihren neuesten Modellen für Ausländer vorübergehend gesperrt. Hintergrund ist nach Unternehmensangaben eine Anordnung der US-Regierung aus Gründen der nationalen Sicherheit. Von der Maßnahme betroffen sind demnach auch ausländische Personen, die sich in den USA aufhalten, sowie Mitarbeiter des Unternehmens ohne US-Staatsbürgerschaft. Der Verfassungsschutz beobachtet nach Angaben der Bundesregierung Gruppierungen und Akteure, die christliche Motive zur Verbreitung extremistischer Ideologien nutzen. Nach Einschätzung der Sicherheitsbehörden richten sich solche Aktivitäten gegen die freiheitlich-demokratische Grundordnung. Die Beobachtung erfolgt im Rahmen der Extremismusbekämpfung. Im Konflikt zwischen den USA und dem Iran wächst die Hoffnung auf eine diplomatische Lösung.
2: Der pakistanische Premierminister Sharif erklärte, dass ein Friedensabkommen möglicherweise innerhalb der nächsten 24 Stunden fertiggestellt werden könnte. Pakistan bereite sich bereits auf eine elektronische Unterzeichnung der Vereinbarung vor. Zudem seien weitere Gespräche auf technischer Ebene in der kommenden Woche geplant.
1: In der nordirischen Hauptstadt Belfast haben mehrere tausend Menschen gegen Rassismus und Hass demonstriert. Anlass waren

0: In London haben tausende Menschen die traditionelle Geburtstagsparade für König Charles III. Verfolgt. Es gab einen von Gardesoldaten begleiteten Festumzug. Die Zeremonie zählt zu den wichtigsten Veranstaltungen des britischen Königshauses und zog zahlreiche Besucher aus dem In- und Ausland an. Siemens Energy-Chef Bruch warnt davor, dass Deutschland beim Ausbau von Rechenzentren wirtschaftlich ins Hintertreffen geraten könnte. Wenn entsprechende Infrastruktur und Wertschöpfung nicht im Land entstehe, habe das nach seinen Worten Folgen für den Standort Deutschland. Hintergrund ist unter anderem ein gestopptes Projekt eines US-Konzerns in Hessen, das wegen geplanter Energieversorgung durch ein Gaskraftwerk in der Kritik stand. Bruch äußerte sich besorgt über solche Entwicklungen.
1: In der Wetterredaktion Julia Kersten. Die Wetterlage wird sich auch über das Wochenende hin nicht beruhigen. Die Regenjacke findet ihren Platz leider noch nicht im Schrank. Es gibt wieder örtliche Gewitter mit zahlreichen Schauern, nur im Süden bleibt es meist trocken. Die Tageshöchstwerte liegen zwischen 15 und 28 Grad. Zeitweise werden die Gewitter von starken Böen begleitet. An der Küste und in den Bergen kann es stürmisch werden. In der Nacht geht es im Norden und Osten mit Schauern und Gewittern weiter. Im Süden bleibt es teils klar und trocken. Die Tiefstwerte liegen zwischen 13 und 8 Grad. Leider gibt es auch am Tag keine Auflockerung. Es bleibt im Norden, Osten und den Alpen wolkig mit einigen Schauern und Gewittern. Im Süden sonst trocken und heiter. Die Höchstwerte liegen um die 18 Grad im Norden und bis zu 26 Grad im Süden. Die Vorschau auf den Wochenanfang. Im Norden bleibt es weiterhin wolkig mit weiteren Schauern, im Süden bewölkt und trocken. Die Tiefstwerte liegen bei 14 bis 7 Grad.

Ich möchte euch um Entschuldigung bitten, weil ich hatte jetzt eben gerade so kleine technischen Probleme, die letzten, ja, sagen wir es mal so, um 20 Minuten. Aber bis jetzt habe ich das ja hoffentlich ausgeschaltet. So, Freunde. Ja, im Grunde genommen, gut, bis um 10 Uhr kann ich Krach machen. Und das werde ich auch. Was habe ich jetzt hier vor euch noch auf dem Plattenteller zu liegen? Das ist zum einen Terry Oldfield und zum anderen ist das The Flying Pickles oder die fliegenden Hühner. Ja, nee, ist klar. Alles klar, Freunde, auf geht's.

Jetzt ist es an der Zeit, dass ich mich von euch, den Hörern, verabschiede. Ob ihr über Alexa, Fritzfon, das Handy, Tablet, Laptop oder dem PC die Sendung Kasselfonie euch angehört habt, dem sage ich danke für die schöne Zeit, die ich mit euch verbringen durfte. Den nachfolgenden SendungsmoderatorInnen wünsche ich eine störungsfreie Sendung. Und am nächsten Sonntag von 7 bis um 10 Uhr stehe ich vor euch mit der Sendung Kasselfonie in den Startlöchern. Für Lob und Kritik könnt ihr mir unter Matthias Froherz bei Facebook einen Kommentar hinterlassen. Ich wünsche euch weiterhin ein angenehmes Wochenende. Bleibt gesund, genießt die Zeit mit euren Freunden oder der Familie und ich sage auf Wiederhören. An dieser Stelle möchte ich mich bei Ihnen, den Hörern, verabschieden. Ich freue mich, wenn Sie bei meiner nächsten Sendung hier reinlauschen. Bis dato wünsche ich Ihnen eine angenehme Zeit. Bleiben Sie froh und munter. Euer Matthias Froherz.

0: Schluss.
1: Heute ist nicht alle Tage. Ich komm wieder, keine Frage.
0: Doch, wir haben...

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Liebe Hörerinnen und Hörer, wir sagen wieder einmal herzlich willkommen zu einer neuen Ausgabe von Radio DARC, dem spannenden Technikmagazin des Deutschen Amateur-Radioclubs. Heute ist es die Sendung Nummer 592. Das Datum der Erstveröffentlichung ist Freitag, der 12. Juni 2026. Ich bin Cody Farren und werde Sie durch das Programm der folgenden Stunde führen. Es war eine Erfindung, ohne die Sie heute Radio DARC gar nicht hören könnten. Es gäbe kein Radio, kein Fernsehen, keine Handys, kein schnurloses Telefon. Die Rede ist natürlich von der drahtlosen Nachrichtenübertragung, gemeinhin als Funktechnik bezeichnet. Aber wissen Sie auch, wer als erster Mensch eine drahtlose Nachricht übermittelte? Kaum jemand kennt ihn. Das war ein gewisser Ferdinand Schneider aus Fulda. Wir stellen Ihnen diesen genialen Erfinder heute genauer vor. Ja, der Funk, das Radio. Was wären wir ohne diese Erfindung heute? Wo stünde unsere Gesellschaft? Es ist teuflisch gut, was nun George Harrison in unserem ersten Musiktitel zum Besten gibt mit Devil's Radio.

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1: Heute mit diesen Themen. Radio DARC Frequenztest am 7. Juni erfolgreich. Ham Radio Funkfachmesse vom 26. bis 28. Juni. Demografische Entwicklung in Japan spiegelt sich im Amateurfunk wider. Und Sonderrufzeichen zur WRTC 2026 aktiv. Am Mikrofon Conny Farren. Am vergangenen Sonntag war Radio DARC aus Wuferten auf zwei parallelen Frequenzen zu hören. Das ist die gewohnte 9670 kHz im 31 Meter Band und zusätzlich parallel die 7380 kHz im 41 Meter Band. Zum Einsatz kamen jeweils 125 kW Sendeleistung an zwei identischen Antennen, was einen direkten 1:1 Vergleich der Empfangsqualität erlaubte. Das Redaktionsteam erhielt rund 200 Empfangsberichte per E-Mail, wofür wir uns recht herzlich bedanken. Einen klaren Favoriten bei diesem Frequenzvergleich gab es nicht. Je nach Region lag mal die 9670 vorne, mal die 7380. Tendenziell war der Empfang im 41-Meter-Band im Westen, Norden und in der Mitte Deutschlands etwas besser. Im 31-Meter-Band hingegen machten Gebiete im Süden, in Österreich und der Schweiz das Rennen. Die Unterschiede waren aber insgesamt eher gering, maximal 10 dB. Es wurde aber öfter berichtet, dass die 7380 kHz etwas weniger Fading aufwies und stabilere Signale lieferte. Dies deckt sich mit unseren Erwartungen. Eine Aussendung im 41-Meter-Band scheint ein guter Kompromiss zu sein, um alle Regionen des Zielgebiets abzudecken. Wir werden dieses Ergebnis diskutieren und gegebenenfalls im Herbst einen dauerhaften Wechsel in Erwägung ziehen, abhängig von der weiteren Entwicklung der Sonnenaktivität. Hören Sie am Ende dieser Sendung, wie immer, den Funkwetterbericht von Christian Reiber, Delta Lima 8 Mike, Delta Whisky, vom HF-Referat des DARC. Vom 26. bis 28. Juni ist es wieder soweit. Europas größte Amateurfunkmesse, die Ham Radio, findet auf dem Messegelände in Friedrichshafen am Bodensee statt. Erwartet werden wieder Tausende von Besuchern. Vor Ort können Sie ein vielfältiges Programm aus der gesamten Palette des Amateurfunks erleben. Der große Ham-Flohmarkt lädt zum Stöbern ein, bei Händlern sind neue Techniktrends zu erfahren und auch der große ideelle Bereich gibt Einblicke in viele Themen. Das Bodensee-Treffen rundet alles mit einer großen Auswahl an Vorträgen ab. Das Messemotto in diesem Jahr lautet überdies Discover the Sky, Amateur Radio meets Astronomy. Das kommt nicht von ungefähr, da die Messe Friedrichshafen in diesem Jahr erstmals die neue Messe Astro parallel am Samstag, dem 27. Juni, veranstaltet. Die Schnittmengen mit dem Amateurfunk liegen auf der Hand. Denken wir an Erde-Mond-Erde-Verbindungen, Satellitenfunk oder im nahen Erdumfeld auch Meteoscatter. Das Eintrittsticket gilt für beide Messen. Freuen Sie sich also auf ein spannendes Wochenende am Bodensee. Der DARC freut sich, viele Mitglieder und Freunde des DARC wiederzutreffen. Wir wünschen Ihnen schon jetzt eine gute Anreise. Die demografische Entwicklung in Japan wirkt sich auf viele Lebensbereiche aus. Unter diesem Gesichtspunkt ist möglicherweise auch eine Meldung des japanischen Nachrichtenportals HamLife zu verstehen. Demzufolge ist die Anzahl der Funkamateure im fernöstlichen Land in den vergangenen 10 Jahren von 435.969 im Januar 2016 auf 332.120 im Januar dieses Jahres zurückgegangen. Die Zahlen stammen vom Ministerium für Innere Angelegenheiten. Japan ist eine der ältesten Gesellschaften der Welt. Das Durchschnittsalter liegt bei 50,2 Jahren, wobei Frauen eine Lebenserwartung von 87 Jahren und Männer eine Lebenserwartung von 81 Jahren haben. In den vergangenen 5 Jahren hat Japan etwa 3 Millionen Einwohner verloren. Zum Vergleich, Deutschland hat es etwas günstiger, aber auch hierzulande liegt das Durchschnittsalter bei 44,9 Jahren. Die Lebenserwartung für Frauen in Deutschland beträgt 83,2 Jahre und für Männer 78,5 Jahre. Die Überalterung der Gesellschaft und den daraus resultierenden Rückgang der Anzahl von Funkamateuren gibt es in vielen anderen Ländern ebenfalls. Umso wichtiger ist es, junge Menschen von den Vorteilen des Amateurfunks zu überzeugen, etwa für Bildung und berufliche Karriere. Anlässlich der World Radio Team Championship, kurz WRTC 2026, werden vom DX-Referat des DARC im Zeitraum 1. Juni bis 31. Juli mehrere deutsche Sonderrufzeichen aktiviert, um die WRTC zu unterstützen und zu begleiten. Die Stationen sind aktiv auf Kurzwelle, UKW und über Satelliten. Mit diesen Aktivitäten soll die weltweite Amateurfunkgemeinschaft auf dieses besondere sportliche Ereignis aufmerksam gemacht und der Teamgeist der WRTC gefördert werden. Die aktiven Sonderrufzeichen sind unter anderem Delta Lima 26 WRTC, Delta Lima 0 WRTC und Delta Lima 2026 Whiskey jeweils mit einem Sonder-DOK. Die WRTC selbst ist die Weltmeisterschaft der Funkamateure und ermittelt alle 4 Jahre die besten Contest-Operateure der Welt. Sie findet statt vom 8. bis zum 13. Juli in der ostenglischen Region East Anglia. 100 Top-Contester aus der ganzen Welt kommen zusammen, um an 50 Standorten der Grafschaften Suffolk, Norfolk und Cambridgeshire am IARU-Contest teilzunehmen. Ausführliche Informationen dazu finden Sie in der Juli-Ausgabe der Clubzeitschrift CQDL, die um den 20. Juni erscheint. Das waren unsere heutigen Meldungen aus der Funkwelt für Sie. Der nächste Musiktitel ist ein Wunsch unseres Hörers Heinz Sülz, Rufzeichen Delta Golf 7 Delta Mike aus Lünen. Er schreibt uns wie folgt: Ich wünsche mir das Lied Wunderbar wie du von Peter Kraus. Es ist auch heute noch unser Lieblingslied. Im November 1959 haben wir geheiratet und ein paar Monate zuvor kam diese Schallplatte von Peter Kraus heraus. Wir, aber auch Peter Kraus, wurden 1939 geboren und auch im November 1959 startete der Peter Kraus Club. Uns alle gibt es heute noch. Ich bin Fan von Radio DARC und höre es jeden Sonntag. Nun denn, lieber Heinz, vielen Dank für dieses Lob und dann spielen wir jetzt gerne euer Lieblingslied hier auf Radio DARC.

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1: Die Funktechnik ist eine Erfindung, ohne die unsere heutige moderne Welt nicht denkbar wäre. Gemeint damit ist die drahtlose Übertragung von Nachrichten. Was vor mehr als 100 Jahren mit der drahtlosen Telegrafie begann, ist heute überall. Radio, Fernsehen, Handy, Internet, aller Orten ist Funk, sogar wenn man sein Auto aufsperrt. Wenn man jedoch fragt, wer die Person hinter einer der wichtigsten Erfindungen der Menschheit ist, dann bekommt man ganz unterschiedliche Antworten. Manche tippen auf den deutschen Physiker Heinrich Hertz, manche auf den italienischen Erfinder Guglielmo Marconi. Auch Nikola Tesla, James Maxwell und Alexander Popow werden als Kandidaten für diese Ehre gehandelt. Jedoch alles falsch. Tatsächlich war der deutsche Physiker und Elektrotechniker Ferdinand Schneider aus dem hessischen Fulda weltweit der Erste, dem die drahtlose Nachrichtenübertragung gelang. Das war im Jahr 1895, rund 2 Jahre vor Marconi. Kaum jemand kennt ihn und das ist schade. Immerhin brachte es Schneider auf mehr als 180 Patente, die ihm zuerkannt wurden. Dabei wollen wir Ihnen jetzt diesen genialen Erfinder und sein Lebenswerk einmal genauer vorstellen. Ein Beitrag von Eva Maria Englert, Delta Golf 9, Mike Foxtrot Golf.
2: Hallo liebe DX-Freunde und Funkamateure. Es war eine Erfindung, ohne die Sie heute Radio DALC nicht hören könnten. Es gäbe kein Radio, kein Fernsehen, keine Handys, kein schnurloses Telefon. Diese Erfindung ist die drahtlose Nachrichtenübertragung, gemeinhin als Funk bezeichnet. Geboren am 10. Oktober 1866 in Fulda, galt Ferdinand Schneiders Interesse schon früh der Technik. So entwickelte er bereits als Schüler ein spezielles Bohnenschneidmesser, für das ein Fuldaer Maschinenfabrikant ein Patent anmeldete. Ferdinand bat seinen Vater, ihm eine Ausbildung zum Mechaniker zu ermöglichen und befasste sich nebenher auch mit Elektrotechnik. Er entschied sich für eine 4-jährige Lehrzeit bei einem Uhrmacher. Dort begann der junge Tüftler mit der Entwicklung einer elektrischen Uhr. Dies gelang ihm auch im Alter von gerade einmal 21 Jahren und er meldete das Funktionsprinzip nach weiteren Verbesserungen zum Patent an. Ein weiteres Projekt in einem ganz anderen Anwendungsbereich beschäftigte den jungen Patentinhaber während eines Aufenthalts in Hamburg, wo er an einer Lösung zur Beleuchtung öffentlicher Toiletten arbeitete. Das Konzept sah vor, Urin als elektrolytische Flüssigkeit für galvanische Batterien zu verwenden und darüber Glühlampen mit Energie zu versorgen. Ferdinand Schneider war offensichtlich ein Tüftler und Bastler. Nach der Ableistung des Militärdienstes kehrte er mittlerweile verheiratet nach Fulda zurück, wo er ein elektrotechnisches Installationsgeschäft eröffnete. Nach der Entwicklung eines Apparats zur Umwandlung von Gleichstrom in Wechselstrom bot ihm die Universität Jena die Ehrendoktorwürde an. Schneider war jetzt 27 Jahre alt. Aus diversen Gründen musste er diese Auszeichnung jedoch ablehnen. Auch die Windkraft hatte es ihm angetan. Inspiriert durch einige Exponate auf der Pariser Weltausstellung, entwickelte Schneider einen sogenannten Windmotor, den er auf einem 12 Meter hohen Stahlturm im Hinterhof seiner Werkstatt in der Fuldaer Brauhausstraße aufstellte. Mit einer von ihm entwickelten 30 Volt Stromanlage lud er einen aus 17 Zellen bestehenden Akkumulator auf. Mit dieser sogenannten Schneiderschen Elektrizitätszentrale versorgte er nicht nur sein eigenes Haus, sondern darüber hinaus weitere Anschlussnehmer mit elektrischem Strom, den er in eine höhere Spannung umsetzte. Kaum zu glauben, das alles fand Ende des 19. Jahrhunderts statt. Seine Ideen sind offensichtlich noch heute modern. Seine wohl wichtigste Erfindung war aber die drahtlose Telegrafie. Damit befasste er sich ab 1895. Dabei baute er auf Erkenntnissen des zu diesem Zeitpunkt bereits verstorbenen Physikers Heinrich Hertz auf. Ihm gelang 1889 der Nachweis elektromagnetischer Wellen sowie deren Ausbreitung mit Lichtgeschwindigkeit. Anlässlich eines Experimentiervorgangs im Saal der Harmonie des Werkmeisterbezirksvereins Fulda führte Ferdinand Schneider am 24. März 1895 erstmals öffentlich seine Erfindung der drahtlosen Telegrafie vor. Dies geschah nachweislich ein halbes Jahr vor dem italienischen Konkurrenten Guglielmo Marconi, der zusammen mit dem ebenfalls gebürtigen Fuldaer Ferdinand Braun den Nobelpreis für Physik erhielt. Natürlich stellt sich nun die Frage, warum diese Ehre dem bekannten Italiener und nicht Ferdinand Schneider zuteil wurde. Wie so oft und wie auch heute noch ist die Antwort das Geld und das Marketing. Marconi war der Sohn reicher Eltern. Er konnte viel Geld in die Vermarktung seiner Ideen stecken. Er gründete eine Firma, die Marconi Company, und wurde gewissermaßen zum Elon Musk seiner Zeit, zu einem Tech-Tycoon der Jahrhundertwende. Schneider hingegen fehlte das Geld, seine Ideen in Produkte umzusetzen und gewinnbringend zu vermarkten. Er musste damals, erst 28 Jahre alt, neben dem Betrieb seines elektrotechnischen Geschäfts auch das Fuldaer Eichamt verwalten, so dass er sich mit seinen Erfindungen und deren Verbreitung nur nebenbei beschäftigen konnte. Das Ergebnis wirkt bis heute nach. Marconi kennt jeder, die Ehre erhielten andere, Schneider konnte leider nur zusehen.

0: 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Als erstem Menschen gelang es dem Fuldaer Physiker und Erfinder Ferdinand Schneider, anno 1895, drahtlose Nachrichten zu übertragen. Wie schaffte er das? Und wie sah seine Apparatur aus?
1: Der Schneidersche Sender funktionierte so. Im Stromkreis einer Batterie war ein Zerhacker, eine Morsetaste und ein Funkeninduktor angeschlossen. Am Sekundärkreis, der die Funkstrecke erzeugte, wurde zur Steigerung der Reichweite zwei V-förmige Antennen leitend an die Funkenstrecke angeschlossen. Der Empfänger bestand aus zwei Blechstreifen, die durch einen Spalt mit einer Breite von etwa 0,5 mm getrennt waren. Diese waren mit den Leistungen eines empfindlichen Telefonkopfhörers verbunden. Um die Empfangswirkung für die elektromagnetischen Wellen zu verstärken, verband der Erfinder zwei Seitenantennen mit den Blechstreifen. Als am Sender Morsezeichen gegeben wurden, waren diese schwach im Kopfhörer hörbar. Mithilfe dieser einfachen Geräte übertrug Ferdinand Schneider erstmals mittels Funktechnik drahtlose Nachrichten über eine Entfernung von 5 bis 10 Metern. Physikalisch wurde der Trennungsspalt durch elektrische Wellen ionisiert, was man im Kopfhörer vernehmen konnte. Schneider erhöhte die Reichweite seines Spaltempfängers, indem er den Spalt zwischen den Blechen weiter verringerte und so dessen Empfindlichkeit steigerte. Darüber hinaus entwickelte er Empfangsapparate, bei denen der Trennungsspalt mit sehr zarten Metallplättchen bedeckt bzw. überbrückt wurde. Da dem Erfinder weiterhin nur geringe finanzielle Mittel zur Verfügung standen, stellte er preisgünstige Apparate für Fundamentalversuche zum Stückpreis von 11 Mark her. Diese bestanden aus einer Gebe- und Empfangsstation, einschließlich der beschriebenen Ionisierungsplättchen, einer Broschüre und einer Kiste. Für diese Anordnung erhielt Schneider 3 Reichspatente. Die Abnehmer seiner Funkbausätze waren überwiegend Schulen und Universitäten, sogar im Ausland, welche die Anordnung für Schulungs- und Vorführzwecke einsetzten. Auch das kommt einem noch heute seltsam bekannt vor, denn das wird auch heute noch so gemacht. Nebenher erfand er noch mehrere andere Dinge wie die elektronische Zündung von Sprengsätzen, Entfernungsmessung, Mikrofone, Projektoren, Motoren, Sprechmaschinen, Sicherheitsmanometer, Blitzableiter und Signalanlagen, um nur einige zu nennen. Bemerkenswert ist auch seine Idee einer Funkuhr. Diese sollte alle Uhren im Deutschen Reich mittels elektromagnetischer Impulse fernsteuern. Hierfür wurde nahe Fulda sogar ein 150 Meter hoher Sendeturm errichtet, der im Frühjahr 1914 eingemessen wurde. Doch der Ausbruch des Ersten Weltkriegs stoppte die weitere Realisierung des Vorhabens und machte weitere Planungen zunichte. Das Militär beschlagnahmte Schneiders drahtlose Sendestation mitsamt den zugehörigen Apparaten. Das Funkwesen war nun ein allein dem Militär vorbehaltener Technikbereich. Aber bekannt kommt Ihnen diese revolutionäre Idee sicher vor. Heute heißt das System DCF-77 und steuert alle modernen Funkuhren aus einer hochgenauen Atomuhr. Schneider blieb bis zu seinem Tod 1955 in Fulda, brachte es dort zu großem Ansehen, betrieb sein Geschäft weiter und wurde im Alter von 35 Jahren Stadtverordneter. Was uns von ihm heute bleibt, über 100 Jahre später, ist die Erinnerung an einen genialen Tüftler. Die letzten Jahre bis zu seinem Tod am 27. März 1955 lebte Ferdinand Schneider in einem Fuldaer Seniorenheim. Doch im hohen Alter hatte der ideenreiche Erfinder Pläne, mit Hilfe von großen Antennen in das Weltall hineinzuhören, um dort vielleicht Spuren fremder Zivilisationen zu finden. Auch das kennen wir heute. Es wurde im sogenannten SETI-Projekt Jahrzehnte später in die Realität umgesetzt. Aber es war seine Idee. Zu Ehren Schneiders hat die Stadt Fulda noch zu seinen Lebzeiten eine Straße nach ihm benannt. Und seit 2014 erinnert eine an seinem Geburtshaus angebrachte Gedenkplakette. Außerdem ist heute ein kleiner Teil seines Schaffens in einem Ausstellungsraum im Fuldaer Fondaau-Museum zu sehen. Bis zum nächsten Mal, Eva Maria, DG9 MFG.

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1: Eines der prägendsten Kapitel seiner nunmehr langen Geschichte des Rundfunks waren die sogenannten Piratensender. Ihnen haftete etwas Verruchtes und Illegales an, sendeten sie doch von verankerten Schiffen in der Nordsee aus, um die Gesetze an Land zu umgehen, die damals alle privaten Rundfunksender verboten haben. Diesen Piratensendern gelang es jedoch in den 1970er Jahren binnen kürzester Zeit ein Millionenpublikum für sich zu gewinnen. Doch warum lauschten damals vor allem junge Menschen millionenfach den verrauschten Mittelwellen aus der Nordsee, statt in UKW-Stereoqualität Heino, Chris Roberts und Co. von den öffentlich-rechtlichen Sendern zu genießen? Max Knieriemen hat sich auf die Suche nach einer Antwort auf diese Frage gemacht.
2: Die Komponenten eines UKW-Senders gibt es im Elektronikfachhandel. Antenne, Netzteil, Widerstände, Kondensatoren, Halbleiter und Spule.
3: Damit ist dann der Schwingkreis komplett und wir können die Frequenz mit einem Schraubendreher hier einstellen.
2: Bauanleitungen gibt es viele, wie zum Beispiel auf YouTube. Die Kosten sind überschaubar. Bausätze für Radiosender gibt es schon ab 30 Euro. Teuer wird es, wenn die Bundesnetzagentur einen Sender ohne Lizenz ausfindig macht. Dafür drohen Bußgelder von bis zu 500.000 Euro, was draufgängerische Tüftler nie davon abgehalten hat, Radio zu machen, ohne um Erlaubnis zu fragen. Richtig Fahrt aufgenommen hat das Schwarzsenden auf dem Meer. Eben deshalb heißen diese Sender am Rande und außerhalb der Legalität Piratensender.
4: Achtung, Achtung, hier ist die Sendestelle Berlin.
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2: Das Erkennungszeichen von Radio Merkur ab 1958 in der Ostsee zwischen Dänemark und Schweden auf Sendung.
6: Die Lüderter Radio Merkur.
2: Der erste professionelle Piratensender hatte keine politische Agenda, sondern klang recht konventionell. Hitparaden, Hörspiele, Nachrichten und zur Finanzierung Werbung. Hier griff der Staat ein. Das Schiff durfte zwar senden, wenn es mindestens 3 Seemeilen von der Küste entfernt war. Aber den dänischen und schwedischen Firmen wurde es bei Strafe verboten, den Seesendern Werbeaufträge zu geben. Kurz darauf verschwanden Merkur und einige Nachahmer vom Äther. Andere Piratensender kreuzten über die Nordsee. Sie waren hartnäckiger.
7: Mocht ich Sie fragen, Sie lauschen doch auch nach Veronika.
2: Radio Veronika und Radio Nordsee sendeten auf Holländisch. Für Großbritannien gab es Radio Caroline und das Wonderful Radio London. Die neuen Sender erreichen junge Zielgruppen, die die elitäre BBC bis dahin vernachlässigt hatte. Die Piratenradios werden zum wichtigen Kanal für das Swinging London der 1960er. Schon die ersten Sendungen mit DJs wie Simon Dee schlagen ein. Das wird spätestens klar, als der erste Tender, so heißen Boote mit Lebensmittelnachschub, nach der ersten Sendung ankommt.
8: Wir wussten nicht, wie viele Hörer wir hatten. Wir hofften ein paar tausend, keine Ahnung. Als dann der Tender zum ersten Mal kam, da sah ich etliche Säcke liegen an Bord des Tenders. Gemüse, Obst, dachte ich. Die brachten das Zeugs an Bord und es war kein Gemüse. Das war Hörerpost, Säcke voller Hörerpost. Und da wurde mir klar, was direktes Radio bewirken kann. Sofortige Resonanz.
9: Really direct radio was a truly staggering example of immediate rapport.

0: Auch den britischen Behörden sind die Piratensender ein Dorn im Auge. 1967 folgt das Verbot. Alle englischen Piratensender stellen den Betrieb ein. Bis auf Radio Caroline, das zum Vorbild für die erfolgreiche Filmkomödie Radio Rock Revolution wurde.
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0: Es dauert nicht lange, bis die Radiopiraten der Nordsee Nachahmer finden. Auch in deutschen Städten wie 1966 in Münster wird in Kinderzimmern, Hobbykellern und Dachböden an Tonbändern geschnitten und geklebt, Musik und Moderation abgemischt und versendet.
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2: Ja, Dieters Hobby war die Elektronik. Und da kamen wir zusammen auf die Idee, ähnlich wie die britischen Piratensender, die nur ein Programm für die Jugend haben, auch so ein Programm ebenfalls nur für die Jugend zu produzieren.
0: Bis auch dieser Sender zumachen muss. Die 17-jährigen Macher werden vor Gericht gebracht. Meist kommen die Schwarzsender in der Bundesrepublik mit Geldstrafen davon. Die DDR ist strenger.
3: Die drohten mir dann, dass man dafür nach Schwedt kommt. Das war die Militärstrafanstalt der Nationalen Volksarmee. Von dort war nur Ungutes zu berichten.
0: Götz Rubisch betreibt in den 70er Jahren in Halle einen Piratensender für Rockmusik.
4: I'm coming home und das können wir auch sagen. Wir kommen zu euch nach Hause. Über unseren Sender und euer Radio.
3: Ich war zu hören. Es gab keine Möglichkeit, noch irgendwas zu leugnen. Als man also von mir gefordert hat, ich solle eine Selbstverpflichtung zur informellen Mitarbeit bei der Stadtsicherheit unterschreiben, da habe ich das gemacht.
0: In der Nordsee muss Radio Caroline den Sendebetrieb immer wieder unterbrechen. Werbeeinnahmen gibt es wegen des Verbots kaum. Die Sendeschiffe können nur unzureichend gewartet werden.
5: This is Radio Caroline. Music in 1980.
0: Und der Piratensender geht dubiose Deals ein. Etwa mit christlichen Organisationen, die Radio Caroline dafür bezahlen, dass vom Schiff Missionssendungen ausgestrahlt werden. Der Zustand der Mi Amigo aber ist katastrophal. 1980 dann der GAU. Die Ankerkette bricht, das Schiff treibt ab und läuft auf eine Sandbank. Der Schiffsboden reißt auf und Wasser dringt ins Schiff ein. Die Crew bleibt ruhig, gibt zunächst nur kodierte Nachrichten an die englische Zentrale von Radio Caroline im Programm durch. Das Schiff ist allerdings nicht mehr zu retten. Am späten Abend muss Radio Caroline das Programm unterbrechen. Zum Glück kann die britische Küsten

0: dass man vom Berg aus, wo die Sendung gerade lief, dann unten im Tal die Hunde, die Polizeihunde hat bellen hören und die grünen Polizeiwägen hat auffahren sehen. Und dann war es Zeit, den Sender abzubauen, in den Koffer zu tun und irgendwo zu verbuddeln und zu verstecken und dann ungeschoren davon zu kommen, was auch in der Regel immer gelang. Der Polizei ist es in dieser Zeit nie gelungen, einen Sender zu beschlagnahmen.
1: Michael Karthäuser war als Techniker von Anfang an dabei, bei Radio Wert, später umbenannt in Radio Dreieckland.
0: Wir haben das damals gegründet als eine der möglichen Formen, wie man Atomkraftwerke verhindern kann.
1: Allerdings erfolglos. 1978 geht das AKW Fessenheim ans Netz. Die Aktivisten senden weiter, zunächst auf Elsässisch, später auch auf Deutsch und Französisch. Schließlich bilden sich zwei Redaktionen, eine in Frankreich, in Colmar, und eine deutsche in Freiburg. Die französische Sektion wird 1981 legalisiert. Denn Staatspräsident François Mitterrand und seine sozialistische Partei standen selbst wegen Betriebs eines Piratenradios vor Gericht. Nach dem Wahlsieg gibt sich Mitterrand selbst eine Amnestie und legalisiert damit auch gleichzeitig die freien Radios in Frankreich. Anders in Freiburg. 1985 kam es zur Razzia. Live übertragen von Moderatorin Ursi Kollert.
2: Hier ist Radio Dreieckland auf 101,7 MHz. Wir senden aus unserem Studio 2 in Freiburg. Ich muss jetzt darüber berichten, dass gerade ein großer Polizeieinsatz hier stattfindet bei Studio 1 auf dem Greta Gelände. Mit einer unheimlichen Brutalität versuchen die Bullen, Leute von uns festzunehmen, schlagen und prügeln einfach so auf sie los. Wir versuchen weiter, den Sender zu schützen und ihn zu retten.
1: Drei Jahre später, 1988, erhält Radio Dreieckland schließlich eine Lizenz. Seitdem hat sich das linksalternative Radio gehalten und inzwischen sogar das Atomkraftwerk Fessenheim überlebt. Das wurde 2020 abgeschaltet. Viele Piratenradios haben einen ähnlichen Weg in die Legalität genommen. Radio Caroline hatte ab 1983 ein neues Schiff mit fast 90 Meter hohem Sendemast. Allerdings bekam der Sender erst 1990 eine Lizenz in Großbritannien. An der Vergangenheit Radio Carolines haben sich viele ein Beispiel genommen. In Ostfriesland avancierten Piratenradios in den 80er Jahren zu einer Art Volkssport. 250 illegale Sender zählte die Oberpostdirektion Bremen 1990.
3: Die Piratensender, die sind hier von Bedeutung, weil jeden kennt. Und vor allen Dingen ist das, weil wir hier im ländlichen Bereich überhaupt keine Vergnügungsmöglichkeiten. Wir müssen jeweils, wenn wir ins Theater wollen, 50 Kilometer da reisen, bevor wir es mal da sind.
1: Erklärte Annemarie Röhrsch im NDR. Sie und ihre Mitstreiter hatten hunderte Unterschriften gesammelt, um zumindest eine Duldung der Piratensender zu erreichen. Aber die niedersächsische Landesregierung bleibt hart. Noch 2006 hat die Bundesnetzagentur reihenweise Piratensender in Ostfriesland ausgehoben, die vorwiegend Schlagermusik spielten. Heute haben sich die meisten Radiomacher ohne Sendelizenz ins Netz verlegt. Aber wer im Äther sucht, der kann sie manchmal auch heute noch finden. Gerade in den Niederlanden und Nordostdeutschland gehen trotz nach wie vor horrender Geldstrafen immer wieder Piraten auf Sendung.
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1: Es sind nur noch wenige Tage hin zur Sommersonnenwende, dem längsten Tag des Jahres. Und unsere Ionosphäre hat natürlich auch auf Sommerbetrieb umgeschaltet. Was das konkret bedeutet für unsere Ausbreitungsbedingungen auf der kurzen Welle, das hat uns nun wieder Funkwetterspezialist Christian Reiber, Delta Lima 8 Mike, Delta Whisky vom HF-Referat des DARC aufbereitet.
2: Die Sommersonnenwende. Ja, es ist schon wieder soweit. Dieses Jahr am Sonntag, den 21. Juni um 8.24 Uhr UTC. Wer also nächste Woche am Sonntag diese Sendung auf Kurzwelle hört, darf auf den noch keine Stunde alten Sommer anstoßen. Für die Kurzwelle ist das eine ganz eigene Jahreszeit und die Meinungen dazu gehen auseinander. Während die einen die gedrückten Grenzfrequenzen ziemlich doof finden, freuen sich die anderen über die lange geöffneten Bänder. 20 Meter schließt nach Mitternacht UTC nur noch kurz, denn gegen 3 Uhr UTC geht die Sonne dann ja schon wieder auf und steht dann in hiesigen Breiten 16,5 Stunden über dem Horizont. Genau das macht aber nun der Radio DARC-Frequenz im 31-Meter-Band Probleme, der 9670. Aufgrund der herabgesetzten Grenzfrequenz funktioniert sie nicht mehr so gut für Steilstrahlung, also die eher kurzen Distanzen. Vom Sender in Wufferten bis in den Westen Deutschlands sind es nur rund 600 Kilometer. Das behebt man, indem man eine niedrigere Frequenz sucht, die dann die kurze Strecke besser bedienen kann, aber für das restliche Zielgebiet immer noch gut funktioniert. Und die liegt eben nun im 41-Meter-Band. Um solchen veränderten Bedingungen gerecht zu werden, führen viele auf der Kurzwelle aktive Rundfunksender solche Frequenzwechsel übrigens zweimal im Jahr durch, jeweils am letzten Sonntag im März und Oktober. Schauen wir aufs aktuelle Funkwetter. Die Sonnenaktivität verringerte sich in der letzten Woche, am Donnerstag sank der solare Flux unter 130 Einheiten, zog aber tags darauf bereits wieder etwas an. Es gab nur C-Flares, davon aber jede Menge. Die Ursache ist schnell gefunden. Die Sonnenrotation hat mehrere aktive Regionen auf die Rückseite wandern lassen, auch die bisher tonangebende 4455. Am Mittwoch tauchte dann auf der anderen Sonnenseite die Region 4465 auf und die sieht sehr interessant aus. Dieses Wochenende erscheint eine weitere aktive Region. Mal sehen, was die dann zustande bekommen. Für die nächsten Tage wird mit 120 bis 150 Fluxeinheiten gerechnet. Die letztes Wochenende erwarteten Plasmawolken dreier koronaler Masseauswürfe trafen am Freitagabend ein und ließen die Magnetometer auf einen K-Index von 6 steigen. Die Magnetik erholte sich allerdings erfreulich schnell davon. Am Sonntag gab es sogar schon wieder F2-Öffnungen auf 10 Meter. Es lag wohl daran, dass das Magnetfeld dieses Plasmas nach Norden gerichtet war. Das hindert die Teilchen des solaren Plasmas daran, in tiefere Atmosphärenschichten vorzudringen. Trotzdem war es ein K6. Wäre das Plasmamagnetfeld südwärts gerichtet gewesen, wäre wohl ziemlich was los gewesen. Ein Halo-CME vom Donnerstag wird an diesem Wochenende etwas Unruhe verursachen. Ein kleines koronales Loch hilft auch noch mit, sodass ein schwacher Magnetsturm möglich ist. In der Woche ist dann immer wieder etwas Unruhe drin. Vor allem steigt die Gefahr für koronale Masseauswürfe und damit ein stürmisches Magnetfeld in der Woche an, vor allem in der zweiten Wochenhälfte. Abgesehen davon bleibt es bei den Sommerbedingungen. Bis 15 Meter öffnen alle Bänder, 12 und 10 Meter zeitweise und eher kurz. Die sporadische E-Schicht brummt und jetzt tut sich da auch was auf 4 und 2 Meter. Und damit auf Wiederhören im Sommer und good DX!

Das war's nun für heute. Wir sind leider schon wieder am Ende von Radio DARC angelangt. Die Sendung der vergangenen Stunde war ein Programmbeitrag des gemeinnützigen Deutschen Amateur-Radio-Clubs im Rahmen der Sendefolgen unserer Übernahmepartner. Redaktion und Musikauswahl hatte Rainer Englert, Delta Foxtrot 2, November Uniform. Wir hoffen, die Sendung hat Spaß gemacht. Wenn ja, sagen Sie es doch einfach weiter. Wenn Sie wollen, hören wir uns nächste Woche wieder. Gleiche Zeit, gleiche Frequenz. 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Auf Wiederhören, moin, tschüss, servus und 73, gut DX, bis zum nächsten Mal.

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1: So ist es. Immer kurz nach 12 sind wir wieder in der Handvoll. Und ich begrüße mal die Jungs und Mädels, die bis jetzt der DARC-Sendung auf dem anderen Kanal zugehört haben. Und das ist jetzt werbetechnisch seit einigen Monaten so, dass wir denn ab 12 Uhr auch auf dem anderen Kanal zu hören sind. Und hier, damit gehen wir in die dritte, sind ja schon in der dritten Stunde drin, Bernhard Brink und Canzone, Lieder an die Liebe.

0: Bernhard Brink.
1: Ja, an die Liebe.
0: Lieder an die Liebe. Ganz bekanntes Liedchen aus der Operettenszene. Nicht mit, sondern ganz ohne, wa? Der Pinus wieder albern, aber lass ihn albern sein. Wenn er albern ist, dann geht's ihm gut. Und angekündigt habe ich es auch schon in der Werbung. Heute gibt es auch eine Welturaufführung. Ich hatte diesen Titel schon mal gesungen vor einiger Zeit, aber ich habe ihn nochmal überarbeitet und deswegen heute zum ersten Mal hier auf der ganzen Welt.
2: Es folgt eine Welturaufführung.

Und inzwischen grüße ich auch mal den Felix, der ist jetzt auch dabei. Seit einigen Minuten Felix von Victoria Justice Radio und auch wieder mit dabei Radio Radeberg MV und Müritz Radio hier auf SVR 1 Radio und 180 Grad FM. Dankeschön für die Feedbacks. Oh, ich freue mich, wenn es gefällt. Ne? Und jetzt werden wir wieder ein bisschen international, bevor wir. Ah, ich hab's versprochen, sie ist wieder dabei mit was Neuem. Nee, aus nur im Ersten. Ja. Es wird ja nicht nur im Ersten präsentiert, ne? Präservatiert, sondern auch bei. Bei Dreisat oder irgendwie sowas, da kommt das ja auch als Wiederholung. Oder die dritten Programme. Lisa Eckert gleich und er rechnet mit Fritze Merz ab. Eieiei, da gibt's wieder was zum Lauthals schmunzeln. Davor Layla Kay und Got to Get. Yeah. 1989. Ja. Extended Version. 4,5 Minuten. Die Hollyboye. Layla Kay.

Von allen Seiten hört man nur mehr, Friedrich Merz ist der unbeliebteste Kanzler. Wo ich mir immer denke, ja und? Der beliebteste war Hitler. War er deswegen auch der Beste? Ich finde, Ihre Liebe gilt nicht als Qualitätsbeweis. Unbeliebt heißt nicht gleich schlecht. Dass Merz beides ist, ist Zufall. Hm? Man kann... Man kann die Liebe des Volks nicht erzwingen. Die Liebe ist ein Buckelwal. Liebst du ihn, so lass ihn ziehen. Und eines Tages mit etwas Glück treibt der Tod zu dir zurück. Hm? Timmy. Timmy war so ein schönes Thema, weil sowohl Rechte als auch Linke endlich mal dasselbe wollten. Nämlich einen Fremden, der hier strandet, einfach zurück ins Meer befördern. Zum Glück hat niemand vorgeschlagen, ihn hier in Land zu integrieren. Dann wäre er nämlich explodiert. Die Bild hätte getitelt, Terror, Timmy hat sich selbst gesprengt. Für 72 mehr Jungfrauen. Tja, als hätten wir nicht andere maritime Probleme. Die Straße von Hormuz ist weiterhin blockiert. Dabei hatten wir die Waffe. Ein Kreuzfahrtschiff mit Hunter-Virus. Hätten wir. Ja. Hätten wir das da reingeschickt. Als Geschenk an die Mullahs. Wie das trojanische Pferd. Da kommen keine Krieger raus, sondern siechende Senioren. Troja, oder? Troja, das war noch was. Heute geht's immer nur um Öl. Ich würde mir mal wieder wünschen, dass ein Herrscher Krieg erklärt, weil jemand seine Frau gebumst hat. Dafür könnte ich mich begeistern. Will die Bundeswehr mehr Mädchen, braucht es weniger Blut und Boden, sondern viel mehr Klatsch und Tratsch. Für Frauen ist Krieg nicht nur rein raus. Wir brauchen Vorspiel, eine Handlung. Nur kommen Sie mir nicht mit, wir retten die Demokratie. Ich bin eine weiße Frau, mit straffer Haut und mit loser Moral. Mir geht's auch in der Diktatur gut. Ja. Nein, den Frauen muss man Krieg als Workout verkaufen. In 5000 Stechschritten zur Traumfigur. Wie es geht, steht in der Stahlbrigitte. Oder Wellness in der Wildnis. Der Schützengraben als Fangopackung. Ja? Auf Bundeswehrplakaten steht, mach was für dein Land. Nein, für Frauen muss man schreiben, mach mal was für dich. Sag nicht, komm zum Militär und töte einen Russen, sondern komm zum Militär und töte einen Mann. Das ist es doch, was Frauen wollen. Ja. Man müsste auch die Musterung für Mädchen attraktiver machen. Den Burschen fasst man an die Hoden, aber uns nicht an die Brüste. Warum sollte ich dahin? Ja. Naja, jedenfalls wegen dieser Seeblockade wird jetzt bald das Kerosin knapp. Sieht aus, wer diesen Sommer mit dem Flugzeug reisen will, braucht einen gefälschten afghanischen Pass. Weil abgeschoben wird immer. Ja. Da werden manche Deutsche in eine Zwickmühle geraten. Okay, wir kriegen noch einen Tank voll. Wie schaut's aus? Soll die Ausländer weg oder wollt ihr nach Mallorca? Nein. Dann bleiben wir eben hier. Es gibt auch hier ganz schöne Orte. Etwa die alten Bundesländer. Elsass und Lothringen. Ich wüsste, wie man Kerosin und zeitgleich CO2 sparen kann. Durch eine einfache Fusion von Militär- und Passagierflug. Lufthansa mit Luftwaffe. Oder der TUI-Urlaubsbomber. Befördert mehr ins Paradies, als überhaupt an Bord sind. Hm? Täglich gehen Flieger von Deutschland nach Dubai, direkt über den Libanon. Und wie heißt's in der Gastro? Keine leeren Wege. Hm? Ah ja. Aber wen interessiert heute noch CO2? Angesichts der ganzen Kriege. Viele sind recyclingmüde. Die fragen, wieso soll ich unterscheiden zwischen Restmüll und Plastik? Die Amis unterscheiden nicht mal zwischen Militärstützpunkt und Mädchenschule. Aber hey, nehmen wir es ihnen nicht übel. Trump ist nur ein Hobbygolfer. Der darf sich schon einmal verschießen. Es muss nicht stets das Hole-in-One sein. Oft reicht ein Hole-in-Everyone. Hm? Vielleicht hat er es auch missverstanden, als man ihn gefragt hat, ob er Lust auf Golfkrieg hat. Dafür zieht Trump jetzt auch aus Deutschland US-Soldaten ab. In jedem anderen Land der Welt würde man das feiern. Wir sind die Einzigen, die sagen, nein, geh nicht. Ich glaube, das nennt man ein Stockholm-Syndrom.
Es hängen ja auch noch viele dem Irrglauben an, Amerika hätte Deutschland von den Nazis befreit. Unsinn, das war Österreich. Ja, es war doch ein Österreicher, der den Hitler erschoss. Gut, er war selbst, doch das zählt trotzdem. Ja? Aber seien Sie unbesorgt, Deutschland wird schon nichts passieren. Unsere einzigen Bodenschätze sind Pfandflaschen. Und mit Verlaub, die deutsche Frau macht keine Lust auf Kriegsverbrechen. Soldaten hängen im Stacheldraht aus Achselhaar und Damenbart. Warum? Warum waren es immer wir, die andere angegriffen haben? Weil hier nichts ist. Wir wollten sogar Frankreich haben. Bäh. Das ist wie vom Boden essen. Wir haben ja nicht mal einen Diktator, von dem man uns befreien könnte. Angenommen, Trump hätte wie den Maduro damals Merkel entführt. Es wäre uns nicht aufgefallen. Und auch den Merz kann man nicht stürzen, wenn ihm nicht vorher jemand aufhilft. Ich habe den furchtbaren Verdacht, die deutsche Regierung ist nicht mal korrupt. Die verlieren das Geld sogar auf dem Weg in die eigene Tasche.

Das waren Mr. President, das Original I Love to Love Fire von 1976, Tina Charles. Es wird ja immer wieder neu was rausgeholt aus den Archiven und nachgeplappert, nachgeplärt. Einige oder viele Versionen, so wie das eben gehörte, war auch richtig gut. Es wird viel nachgesungen, nachgeplappert, aber auch nachgemixt. Zum Beispiel unser Experte in dieser Beziehung ist unser Klaus. Da hat er ja alle Wochen jeweils 16 Uhr am Dienstag und Freitag seine Mix-Up-Party. Morgen übrigens eine Doppelsendung für den Knut, der momentan gesundheitlich nicht dabei ist. Maximal Classic Rock Volume 3 um 18 Uhr und um 20 Uhr die Charts von Anno dazu mal, also von damals. So, die Mixer-Party, da habe ich das hier gehört. Das ist, wie gesagt, das Liedchen wurde auch schon viel und oft nachgesungen, mehr oder weniger gut. Michael Morgan hat das auch mal gut nachgesungen, aber wir sind ja nicht Morgan, wir sind ja heute, ne? Und da haben wir jetzt das Original, Lee Simon, ne? Und das wurde auch von Bernd Schütz gesungen. Jetzt haben wir hier so eine Zusammenkunft, ne? Eine Gegenüberstellung. Das ist die Mix-Up-Version vom Klaus und komm, geh mit mir vorhin über den großen Teich. Nicht in die USA, sondern Stückel drüber nach Kanada.

0: Und vor dem nächsten Dienstag sind noch einige Sendungen. Am Montag dann 13 Uhr die Sendung zum Wochenende mit Micha. Das ist die Wiederholung von heute. Da komme ich gleich drauf zu. Die Retro-Charts mit dem Thomas Flegel um 16 Uhr dann am Montag. 18 Uhr maximal Classic Rock Volume 3 mit dem Klaus und 20 Uhr dann auch weiter alle 14 Tage die Oldie-Sendung. Und heute 17 Uhr Kultur und News mit dem Gerhard, dann um 19 Uhr für eine Stunde der Fred aus Holland und die Originalsendung heute 20 Uhr die Sendung zum Wochenende mit MV, Michael und Michael. Und jetzt haben wir alle so ein bisschen Angst vorm Zahnarzt, wer damit schon mal Kontakt hatte. Also man sollte immer regelmäßig hin und dann kann einem eine Lücke im Gebiss ja scheißegal sein. Hier ist der Torf Rock Lücke im Gebiss, ein Titel, der so gut wie niemals aber jetzt haben wir ja
1: eine Rarität.

Lücke im Gebiss. Ne? Das war der kleine Klaus. Das war der kleine Klaus von Torfrock, ne? Der Klaus, der auch in dem Werner-Film. Werner! Und so weiter. Nee, und ja. Und kennt ihr den Ort Triebs Trill? Nee, dann hört ihr es gleich von der ersten allgemeinen Versicherung. Es fährt ein Zug. Mehr.

0: Tja, Schluss machen wir doch lange nicht. Noch anderthalb Stunden ungefähr bis 14 Uhr, Früh- und Spätshoppen XL am Sonntag, heute dem 14.06. Und wer die Fußball-WM verfolgt, der weiß, heute Abend spielt Deutschland gegen die Neulinge aus der Karibik, Curaçao. 19 Uhr. Nee, irgendwo in den Öffentlich-Rechtlichen oder irgendwie so ARD oder ZDF auf einen dieser beiden Programme. Und folgendes Liedchen, das ist eine Neuvorstellung, folgendes Liedchen soll so ein WM-Song sein. Ich weiß nicht, wo die Helene Fischer ist. Ach, dann hängt sie wieder in den Seilen. Das Lied heute Nacht, ganz neu, Helene Fischer.
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0: Heute Abend auf jeden Fall Fußball, 19 Uhr gucken und viele, auch ich, gebe der deutschen Mannschaft wenig Chancen. Hier eine, der Sigi hat hier gewettet, 2-1 gegen Curaçao für Curaçao. Wir werden sehen, ne? Also ich habe da auch so ähnlich in diese Richtung, aber so vororakeln sollte man ja nicht, aber wir werden ja sehen und hören.
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0: Jetzt gehen wir nach oben, nach Skandinavien, und das ist ein Titel, im Original war das Breaking Up is Hard to Do, komme jetzt nicht drauf, aber hier sind die Olsen Brothers, gewünscht vom Klaus.

Die Olsen Brothers. Brødrene Olsen. Das war dänisch. Und das Original natürlich Neil Sedaka, 1962. Den habe ich nochmal kurzfristig in das Programm genommen. Aber jetzt Right Said Fred und I Love You, But I Don't Like You. Also ist wieder so eine Hemmungsdings hier. So, jetzt haben wir es.

Sonst bin ich ja der Gehemmte, ne? Deswegen, das war ich ja. Popschutz, ne? Deswegen sowas. Das ist ja Right Set Fred. Die Glatzköpfigen.

Right, said Fred, let's talk about sex. War ihr größter Hit, ihr Einsteigsong Ende der 70er, 1979 war das, glaube ich, kann das sein. So, Salt and Pepper haben auch einen Riesenhit gehabt. Es waren nicht viele, aber doch wenige, ne? Und haben wir Salt and Pepper, let's talk about sex. Cinderella cut it up one time. Und danach der nächste Musikwunsch, der in Verfüllung geht.

0: Salt and Pepper und ja, da war wieder so, da habe ich übersehen, da war wieder so ein schräges Apostroph im Gruppennamen Salt and Pepper, deswegen ist es Pepper, ne? Pepper, da, deswegen das Fragezeichen in der Titelanzeige, ja. Dass das Laut FM immer noch nicht hingekriegt hat, aber gut, okay, ist nicht unsere Schuld, nicht meine Schuld. Der nächste Musikwunsch, das ist Stefan seine Schuld und das sind die Wise Guys und nur für dich.
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Das war ich aber nicht. Nein, nein, ich bin unschuldig und schüchtern und scheu. Wise Guys und nur für dich. Und danke an den Stefan, er hat mich darauf hingewiesen. Wer glatt an mir vorbei gehuscht, die Gianna Nannini, eine italienische Rocksängerin und Songschreiberin, die ab Ende der 70er Jahre mit Liedern wie America, Foto Romanza, Bello, e Impossibile, Amici, Una Strada Italiana, also wie gesagt, italienisch kann ich gut. Essen, ne? Und ich habe hier einen Titel rausgesucht zu ihrem Geburtstag, Amore, Amore, 1982. Sie ist heute 72 Jahre jung, am 14. Juni 54 in Siena, Italien, geboren. Und ich lese das hier auch ab, hier von Wikipedia. Größe 1,7 Meter. Ist aber ein kleines Mädchen.

0: Und Amore, Amore, 1982, so ist richtig. Ja, das ist so ein richtiges Mann-Vibe, wie sie sich ja selbst schimpft. Aber wie gesagt, wie ich schon öfters sagte, jeder soll so leben, wie er sie es für am besten hält. Gianna Nannini, ein Superstar aus Italienesien. Ja, der Sigi isst auch gerne Spaghetti. Ich habe ein neues Gericht kreiert, ne? Macaroni, ne? Wenn die noch roh sind, also dann sind sie ja steif, ne? Manch andere ist ja auch woanders. So, und dann steckt, ne? Und dann steckt man Spaghetti da rein, die passen genau da rein. Ich hab's mal und das dann gekocht, aber gut, okay, dann passt ja keine Soße mehr in die Nudeln. Jetzt haben wir, der Koch spricht aus seiner Seele. So, der nächste Musikwunsch, das ist vom Andreas. Gabali, hätte ich was gesagt? Nein, Andreas Geißler. Und er möchte was hören, so ein bisschen aus der New Wave-Zeit, aus der frühen New Wave-Zeit, 1978. Lenny Lovitch und Lucky Number.
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Lenny Lovitch. Es war so die Ära Punkrock, New Wave. Ach, 78, war auch meine Zeit. Alter, Punkrocker. Genau ein Jahr später hat es denn unsere Punkrocker-Lady Nina Hagen auch nachgesungen. Recht gut, ne? Ja, ist ja auch eine Punk-Diva. Damals in DDR-Zeiten war sie ja noch ganz lieb und artig, aber dann wollte sie nicht mehr und dann, ne, ist sie raus. Und hier ist, wo wir sie gerade hatten, namentlich. Hier ist Nina Hagen, auch 1979. Fall in love with me.

0: habe ich sie noch geliebt. Nina Hagen auf ihrer zweiten westlichen LP. Die erste Nina Hagen Band war ja auch super klasse. Nach ihrer LP Unbehagen hat sie sich denn mit ihren Musikern zerstritten. Es war ja bei Nina Hagen keine schwere Sache und dann wurde daraus Spliff. Ja, okay, wenn ich das schon genannt hatte, wird nachher auch gleich noch Spliff zu hören sein.
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0: So, das ist mein Sendemotto natürlich, unser Sendemotto, also mein Sendemotto auf jeden Fall. Und wir sind jetzt in der Oldie-Schiene für zwei Titel. In die 60er gehen wir zurück und ja.
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0: Und ich habe ihn rausgeholt, den Neil Sedaka und Breaking Up Is Hard To Do, 1962. Und danach, weil es zu kurz war, ja, ist er, Roadrunner und die Giants.

Miep, miep. Das ist einer meiner Lieblingstrickfilmserien im Westen, also nach der Wende. Vorher waren es ja Hase und Wolf zum Beispiel, ne? Oder Lolek und Bolek, Arthur der Engel. Das war alles noch zu DDR-Zeiten, das ist Kult. Und auch dieses Miep, miep, The Gents, ein Titel aus 1963, da war doch was, ne? Und hier ist einer meiner Lieblingstitel von Spliff. Déjà-vu. 1982. Und ein zweiter Lieblingstitel von mir, von Spliff, gibt's nachher auch noch. Heute Nacht. Aber erst einmal haben wir einen

0: Und Spliff gibt's nachher nochmal. Wenn der Felix mir das nicht gesagt hätte, hätte ich um 14 Uhr Sendeende gemacht. Aber er hat mir erzählt, dass heute auf seinem Kanal um 14 Uhr keine Live-Sendung ist. Ich bin schon immer zu am Verschieben, Titel in die nächste Playliste für nächsten Sonntag rüberzuschieben, weil durch die Musikwünsche und so. Aber jetzt nehme ich keine Rücksicht mehr. Also 14 Uhr ist nicht richtig Sendeende. Ein paar Minuten werde ich drüber sein. Hab dann noch einen Titel, einen kurzen Titel für eine Extended-Version ausgetauscht. Also, wir haben ja Zeit. Jetzt weiß ich es ja ganz genau. Und vor einigen Jahren lief das Ding rauf und runter. Allerdings nur in Internetradios. Zapfsäule 7, Midu. Ja, letzten Sonntag schon vorgestellt. Midu hat ein neues Album draußen. Aber jetzt ist er... Oh, ich guck gerade da draußen bei mir. Kommt die Sonne raus draußen? Eieiei, die Sonne aus dem Hintern. Ne, ich wollte ja das Wort Arsch nicht sagen. Obwohl, was so heute in den Rap-Songs so gesagt und... ich hätte fast gesagt, gesungen wird, ist ja noch viel, viel, viel schlimmer.
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0: Und es ist ein Titel von seiner neuen LP. Midu, ich bin zurück, so heißt das Album, und mich verstehen. Oh, mal gucken, ob wir ihn verstehen.

Mich verstehen und Midu. Zapfsäule 7, wie gesagt, hatte es nur im Internetradio geschafft, also in die öffentlich-rechtlichen, soweit kam es nicht, ne? Hier NDR, WDR und MDR und DDR, in den DDR-Diskotheken, da hat er es geschafft, Zapfsäule 7 und, ach, und wenn ich schon gesagt habe, ich habe den Titel rausgesucht, Midu, Zapfsäule 7, allerdings hier die 2021er Version, das ist die hat noch mehr, also, ne, hier. Zapfsäule 7. Midu. Oder Midu.

Übrigens, in der DDR gab es diesen Titel noch nicht, als kleine Korrektur. 2010 ist er zum ersten Mal aufgetaucht, dieser Song. Also konnte er nicht in der DDR gespielt worden sein, es sei denn, es war so ein

0: Unverkennbar. Midu, Zapfsäule 7 hier, die 2021er Version. Also das Original. 2010, 2011, also zu DDR-Zeiten war es nicht möglich. Das war eine kleine Korrektur. Aber mir kam es so vor, als wenn ich das da auch schon gekannt hatte. Aber gut, okay. Wir sind hier beim frühen Spätshoppen in der Verlängerung. Also jetzt weiß ich ja, dass nach mir niemand sendet auf keinem Kanal, der zugeschaltet ist. Also bis 14.20 Uhr sehe ich meine Playliste. Da wird auch nichts mehr rausgenommen. Und wir haben ja in der letzten Zeit, werden wir ja von KI initiierte Musik überhäuft und wir wollen KI-Musik reduzieren. Das heißt natürlich nicht, dass wir sowas überhaupt nicht spielen. Wenn das gut klingt, also ich, wenn sowas gut klingt, dann spiele ich auch sowas, aber das muss dann gekennzeichnet sein. Ich setze hinter der Jahresangabe in Klammern noch das Wort oder die Kürzung KI dahinter. So sollte es auch sein.
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0: Und folgendes Liedchen habe ich herstellen lassen, weil ich bin ja ein Wasserkind. Ja, ich bin ja hier fast in der Ostsee geboren. Ja, ja, das ist wohl ein sehr stilles Wasser. Ja, hier hackt heute irgendwas. Hackbraten. Jetzt haben wir KI-Artists, habe ich es genannt. Die Ostsee ist mein Zuhause. Hey. Ist ein bisschen in Richtung Helene Fischer.
3: Na,

0: Die Ostsee ist mein Zuhause. Noch ein Neuling hier.
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0: Ja, so viele Neuvorstellungen sind auch nicht mehr dabei. Ja, doch, einiges schon sehe ich hier. Aber jetzt haben wir, ja, übrigens Mark Medlock war auch ein neues Liedchen dabei. Was habe ich noch dabei? Spliff, wie angekündigt, dann nochmal Jacqueline, ein DJ Mix-Up Remix, gleich nach Graziano Tivoglio Bene, oder auf Deutsch, oder es wurde verdeutscht oder eingedeutscht, Ich will nur dich. Was habe ich noch dabei? Janet Jackson oder Andrea Berg? Ja, wie gesagt, denn Mark Medlock oder Captain Jack, und als Rausschmeißer habe ich den Titel Life's What I Make It nochmal in einer verlängerten Version rausgenommen. So, jetzt rein hier mit den Graziano.

Artifoglio bene. Ah, ich sag ja, wenn man es mehrfach durchliest, dann versteht man sogar auch Italienisch. Graziano, ich will nur dich ganz neu dabei. Und auch zum ersten Mal, soweit ich weiß, hier in dieser Sendung, in diesem Format, in diesem Sender gespielt, eine Mix-Up-Version von Jacquelines Auf der Erde. Ja, das war so ein Titel aus DDR-Zeiten. Das wurde offiziell in der DDR-Zeit nicht auf Platte veröffentlicht, aber wir Diskotheker, wir Schallplattenunterhalter haben das rauf und runter geplärt. Jacqueline hier in der DJ-Mix-Up-Version von 2006 und nochmal darauf hingewiesen, morgen am Montag haben wir den Klaus im Doppelpack für einmal für den Knut und einmal für sich selbst ab 18 Uhr. Und am Dienstag vertritt er unseren Kaffeeonkel, den Michael El, ja, Michael Myers, wie ich immer sage, deutscher Disco-Fox. Dann am Dienstag 14 Uhr und ab 16 Uhr die Mix-Up-Party am Dienstwoch. Ne? Das heißt ja Mittwoch, man kann ja auch mal Dienstwoch heißen. Ne? Das als kleine Werbung und hier haben wir die Jacqueline. Das ist der Remix bei DJ Mix-Up. Auf der Erde, kennen wir alle, das war ein Geheimtipp zu DDR-Zeiten. Wer das nicht hatte als DJ, konnte sich einstampfen lassen. So, hier, Jacqueline.

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Es war Jacqueline auf der Erde und das war ein Remix bei DJ Mixup, das ist unser Klaus. Übrigens wurde dieser Titel nicht in der sogenannten Podiumdiskothek bei DT64 gespielt, war für die DJs, für die Schallplattenunterhalter sozusagen gar nicht zugelassen für die öffentliche Aufführung dieses Titels. Aber solche Titel haben wir DJs denn immer nach 22 Uhr gespielt, wo die Kontrollettis oder die Parteibonzen schon unterm Tisch lagen. Da haben wir auch Titel gespielt, die eigentlich verboten waren und komischerweise die Parteibonzen haben diese Titel, die Texte immer textgetreu mitgesungen. Also, was wollt ihr mehr? Jetzt wollen wir hier Spliff, das hatte ich versprochen. Heute Nacht werden wir nicht hören, sondern jetzt.

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1: Das war nicht geplant, dieser Jingle. Das war Spliff. Heute Nacht. Ah, jawohl, so ein schräges Apostroph übersehen, deswegen heute, Fragezeichen, Nacht. Ja, Spliff. Wenn man Spliff in anderen Radios hört, na, da hört man immer nur Carbonara oder das Blech. Aber das, was ich vorhin spielte, Déjà-vu, so richtig schön dreckiges Liedchen, habe ich gerne. Und dieses Heute Nacht, ja, auch klasse. Nee, man muss ja, wir sind ja hier so auf Oldies und Raritäten gebürstet. Oldies, Hits und Raritäten international und in Deutsch und quer durch die Jahrzehnte. Folgendes Liedchen wird auch gleich zweimal zu sehen sein, weil ich da habe ich ja auch ein schräges Apostroph bei I Can't Stand It. Wird gleich korrigiert und dann werdet ihr das zweimal sehen in der Titeldurchlaufzeile. Das sind hier 24/7. Ladies and gentlemen, I Can't Stand It.

0: und sonntags ja immer hier und da mal zwischendurch mal ganz, ganz neues Zeugs. Und ich habe ihn angekündigt, ne? Euro Ashley, nee, Euro Matlock, nee, Reichsmark, DDR-Mark, nee, Mark Ashley. Nee, was habe ich mit Mark Ashley andauernd? Weil ich ihn gerade gesehen habe, hier bei mir in der Küche macht er uns natürlich Schnitzel. Und ist ja nur egal, ich hole den Mark Ashley auch gleich nochmal raus. Aber hier Mark Matlock, ein neues Liedchen, diesmal nicht von Dieter Bohlen und so weiter. Ja, er hat sich ja seine Karriere nach seinen großen Erfolgen selbst kaputt gemacht, aber er ist wieder da, angedroht hat es und es hört sich gar nicht mal so übel an. Zwar wird dieser Titel nicht an die alten Erfolge rankommen, qualitativ, aber Back into the Sun, ganz neu dabei.
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Ja, back into the sun, wenn ich nach draußen gucke. Es regnet hier wieder. Aber okay, wir holen jetzt die Sonne raus oder rein. Jetzt hier Summer Love. Hier ist einer seiner ersten großen Singles. Aus dem Jahre 2008. Produziert von Dieter Bohlen. Mark Matlock nochmal. Und den Ashley habe ich auch nochmal rausgeholt. War, ey. Oh, nee.

Ja, das Wetter ist momentan so wie Aprilwetter überall. Aber wir haben immerhin schon den 14.06.

dass die Leute sich nicht dran gewöhnen können, dass wir den Euro haben. Das ist Herr Ashley ebenfalls. Ja, wie gesagt, bei mir regnet es jetzt wieder hier oben rechts auf der Landkarte in Mecklenburg-Vorpommern, Rügenau, aber in Gesamtdeutschland ist ja das Wetter momentan ja, hier und da mal dort und dort und vielleicht auch nicht hier, aber denn auch sehr ungehalten. Ne? Und jetzt haben wir den angekündigten Mark Ashley, der ja ein bisschen wie Thomas Anders klingt von Modern Talking. Also wenn ich schon überziehe und ich brauche auf niemanden Rücksicht zu nehmen, weil bei Victoria Justice die 14 Uhr Sendung fällt weg, also brauche ich ja denn kann ich noch, was habe ich gesagt, Modern Talking noch dazu nehmen? Das ist ja nun Shitkram egal, nicht?

Und das ja gut für immer weiter bis 14.30 Uhr, das geht schon. Und Mark Ashley. 2015 und Baby Blue.

0: Das war Mark Ashley. Und zwei Neuvorstellungen habe ich noch. Zwei Frauenzimmer, wie ich immer gerne sage. Sagte man früher so, Frauenzimmer. Ist nichts Abwertendes. Obwohl man mir immer vorwirft, ich sei frauenfeindlich. Ich liebe Frauen. Ne? Meine Mama zum Beispiel. Andrea Berg haben wir jetzt mit einem, ja hier kommt ab und zu mal Tatütata. Ich habe mich schon geduckt, also mich finden sie nicht. So, Andrea Berg und ja, ich will. Das kenne ich aus früheren Märchenfilmen. Prinzessinnen. Ich will, ich will, ich will. Ne? Als ich das dann zu meiner Mama dann öfters mal sage, ich wollte ja auch jemanden, das heißt, ich möchte. Aber die Andrea will. Ne? Und danach Sonja Liebing, übrigens war ja auch eine Margarine in der DDR. Sonja, Marina und so weiter. Ach, komm, Sonja Liebing und schon längst verliebt. Na gut.
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0: Und weil es zwei sind, ne?
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0: So, ich musste das rauslassen. Pino, lass ihn raushängen.

0: immer wieder sonntags.
1: Ist früh und spät shoppen.
2: So ist es, jeden Sonntag auf 180 Grad FM ab 12 Uhr, dennoch parallel auf SVR Hans Radio und den zugeschalteten anderen Radiostationen. Jeden Sonntag mit Ausnahmen, wenn das Moderatorchen mal krank ist oder mal Urlaub hat, dann fällt das natürlich weg. Aber das kommt ganz selten vor. Früh- und Spätshoppen von 10 bis mindestens 13 Uhr. Heute sind wir schon in der zweiten Verlängerung. Bis ja, wer lang hat, ne, lässt lang hängen. So kurz nach, also 10, also ungefähr noch 20 Minuten habt ihr mich noch auf die Schippe. Und hier, wie angekündigt, auch nochmal das moderne Gebrabbel. Ne? Modern Talking von ihrer ersten LP und Lucky Guy, den Thomas Anders davor schon mal in Deutsch gesungen hatte.

0: Das war Modern Talking im Original. Eine der ersten Singles, und zwar nicht die A-Seite, sondern eine undankbare B-Seite, wurde auch schon öfters denn nochmal neu aufgemischt.
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1: Und wem ihr eben gehört habt, das war der Gerhard, unser Nachrichtensprecher und Kulturmensch. Den hören wir nachher nach einer Weile, Auto-DJ. Und das ist die Sendung Kultur und News um 17 Uhr und dann um 19 Uhr der Fred und ab 20 Uhr der Michael. Jetzt noch sind wir in den letzten internationalen Zügen. Janet Jackson, die den gleichen Nasenoperateur hat wie der Michael, sahen irgendwie alle gleich aus. Janet Jackson und Oops Now!

Janet Jackson. Oops now. Wenn man so nah am Wasser wohnt, sieht man doch öfters mal einen Kapitän. Hier ist Soldier, Soldier und Captain Jack. Ein bisschen 90er Flair hier noch für die nächsten 3,5 Minuten. Soldier, Soldier, don't look down. Und damit sind wir in der Endrunde. Ein langer Riemen ist noch dabei. Soldier, Soldier, don't look down. Aber erst einmal Captain Jack. I'm

Soldaten, es ist nur traurig, dass Millionen junger Soldaten sich auf den Kriegsfeldern in aller Welt gegenüberstehen. Sie könnten Freunde sein, aber sie müssen sich bekriegen, weil die Politik, Politikoberen sich nicht trauen, selbst auf die Kriegsflächen zu gehen, weil die sich bekriegen, verbal und auch irgendwie medial. Also es ist einfach nur zum Kotzen. Die Welt, die Menschheit schafft sich von alleine ab. Es sind so viele unschuldige Menschen auf der Welt, die sich gegeneinander bekriegen. Ich finde das so zum Kotzen. So, das musste nochmal raus. Und zwar in aller Ernst. Denn von den Politikern, die Söhne oder die Töchter oder und, sagt jeder führende Politiker, nein, meine Kinder schicke ich nicht aufs Kriegsfeld. Und selbst da zu kämpfen, dafür sind die Leute zu alt. Und wenn sie denn irgendwann mal zur Verantwortung gezogen werden, dann sind sie todkrank. Haben wir alles gesehen bei Erich Honecker oder Erich Mielke und den ganzen Konsorten da. So, das war's denn, Leute. Das waren Früh- und Spätschoppen hier auf SVR Hansradio 180 Grad FM. Und mit dabei Müritz Radio, Victoria Justice Radio und Radio Radeberg MV. So, nach meiner Sendung überall der Auto-DJ. Und hier auf SVR Hansradio gibt's dann um 17 Uhr die Kultur-News-Sendung. Mit dem Gerhard aus Lauterbach von der Insel Rügen. Aus Holland denn um 19 Uhr der Fred. Und ab 20 Uhr die Sendung zum Wochenende mit MV Michael. So, mich hört man wieder auf SVR Hansradio erst am kommenden Mittwoch 20 Uhr. Nee, stimmt ja gar nicht. Schon um 18 Uhr, weil dort setze ich mich denn ein. Oder habe ich mich eingesetzt als Vertretung für den Enrico, der aus gesundheitlichen Gründen am Mittwoch nicht senden kann. Alle weiteren Sendungen entnehmt denn der Seite SVR Hansradio. Also svr-hanse-radio.de. Dort sind die Sendepläne für noch diese Woche und nächste Woche. So, weiterhin viel Spaß hier auf unserem Kanal, auf unseren Kanälen. Ich wünsche euch noch einen schönen Rest Sonntag, obwohl auch wenn das Wetter nicht so mitspielt, aber wir haben hier April, ne? Was das Wetter, was den Wetter, was die, ne, angeht, die Klimatik hier. Aber da ist ja nur die SPD dran schuld. So, jetzt wie gesagt, habe ich ausgetauscht die kurze Version gegen eine Extended Remix Version von Life's What You Make It. Einer meiner Lieblingstitel von Talk Talk ist eine Gänsehautgarantie. So, wie gesagt, das war's denn von mir. Habt noch einen schönen Restsonntag und kommt gut in die neue Woche. Vor allen Dingen ruhig und friedlich. Aber nicht Friedrich, ne? Wir haben ja keinen März. Alles klar, okay. Ich wünsche noch einen schönen Rest Sonntag und wir hören und lesen und sehen uns dann nächste Woche. Ciao und tschüss, ihr Talk Talk und Life's What You Make It.

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Sonntag, 17 Uhr. Hier ist das SVR Hanseradio und 180 Grad FM. Kultur und News und Zeit zum Radio hören. Mein Name ist Gerhard Rehse und ich bin Ihr und Euer Gastgeber in den nächsten beiden Stunden. Ich wünsche Euch und Ihnen eine unterhaltsame Zeit. Ja, und ich muss sagen, wettermäßig war es nicht so prall heute. Aber ich hoffe trotzdem, ihr habt einen schönen Sonntag bis dahin verbracht und erlebt ihn weiter hier beim SVR Hanseradio und 180 Grad FM. Ich habe eine super Mischung an Musik wieder mitgebracht und die eine oder andere Information habe ich auch für euch. Hier sind die ersten Titel. DJ Ötzi fängt heute mal an, noch in 100.000 Jahren. Ich und ich, so soll es bleiben. Und Beyoncé, If I Were a Boy. Ich wünsche euch viel Vergnügen.

Ja, und der guten Beyoncé, der stelle ich jetzt gegenüber Udo Jürgens. Ich war niemals fort von dir. Danach lange nicht gehört Duffy, Rock Ferry und Kate Ryan mit Ella, Ella. Viel Spaß. 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

Ja, es gibt eine Künstlerin, die pflegt eine besondere Verbindung zur Region Fischland Darß Zingst. Und der Nachweis wird in der kommenden Woche erbracht. Nämlich am 19. Juni um 19 Uhr wird in Ahrenshoop eine Ausstellung mit Werken von Iris Band eröffnet. Und zwar mit aktuellen Gemälden der Künstlerin. Ort ist die Galerie Alte Schule in Ahrenshoop. Und die Künstlerin Iris Band hat diese Schau der Region Fischland Darß Zingst gewidmet. Sie hat fast ein Jahr lang nur für diese Ausstellung gearbeitet. 2025 war die Malerin zu einem mehrwöchigen Arbeitsaufenthalt zwischen Dierhagen und Zingst unterwegs und hat dafür Skizzenentwürfe und Ideen gesammelt. Und im Atelier sind dann die Gemälde dazu entstanden. Iris Band, Tage im Mai, ist die außergewöhnliche Schau einer Malerin, die fernab gängiger Klischees in ihrer künstlerischen Arbeit eine eigene Stimme gefunden hat. Und zur Ausstellung erscheint das Buch Iris Band, Tage im Mai. Und die Ausstellung in Ahrenshoop, die läuft vom 20. Juni bis zum 2. August 2026. Ja, und hier habe ich für euch jemanden, ich weiß nicht, ob ihr euch an den Namen erinnert, mit einem sehr schönen alten Titel, Sascha Distel, Der Platz neben mir. Danach Mark Ronson und Valerie sowie Dalida. Er war gerade 18 Jahre. Ich wünsche euch viel Vergnügen.

Ja, die nächsten beiden Titel, die kommen von Mark Matlock, Summer Love und Herbert Grönemeyer. Glück, viel Spaß!

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Ja, und hier habe ich jetzt an dieser Stelle ein tolles Angebot des Ernst-Moritz-Arndt-Museums in der Stadt Garz auf der Insel Rügen. Und zwar am Samstag, den 27.06. 14 Uhr, da gibt es einen Vortrag zum Thema Rügener Waldgeheimnisse, was wir in Rügens Wäldern finden können. Es trägt vor die Referentin Martina Kort. Ja, was verbirgt sich hinter Hexenbesen und Elfenaugen, Maserknollen oder Schraubenbäumen? Diesen und weiteren kurios anmutenden Fragen geht der Vortrag im Ernst-Moritz-Arndt-Museum nach, der sich dem Geheimnisvollen in der Natur widmet. Nach einer kurzen Einführung zu Ernst-Moritz-Arndt und der Wald gibt die Natur- und Landschaftsführerin Martina Kort einen Überblick über die wichtigsten Rügener Waldgebiete und ihre Besonderheiten. Auf unterhaltsame Weise stellt sie einzigartige Bäume und skurrile Waldphänomene vor, so dass sowohl Gäste als auch Einheimische, die ihre Wälder kennen, den nächsten Waldspaziergang mit einem neuen, besonderen Blick unternehmen können. Und eindrucksvoll umrahmt wird der Vortrag von der aktuellen Sonderausstellung »O Eiland, das ich meine«, in der zahlreiche Naturfotografien und Druckgrafiken der Künstlerin Sigrid Henschel als Bildgedanken zu Rügen zu sehen sind, die gleichfalls so manch Geheimnis in sich tragen. Am Samstag, 27.06. Ernst-Moritz-Arndt-Museum, 14 Uhr. Und hier habe ich jetzt für euch zwei schöne alte deutsche Titel. Die Flippers, Mona Lisa und Joe Dassin. Es gibt Mädchen, so zum Träumen. Viel Spaß weiterhin.

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1: Ja, und so geht es jetzt gleich weiter. Drei Titel noch vor den Nachrichten. Mariah Carey kommt mit Touch My Body. Und dann Gitte und Rex Gildo vom Stadtpark Die Laternen. Und letzter Titel vor den Nachrichten dann, Leona Lewis, Better in Time. Und zum zweiten Teil, 18.15 Uhr, da hören wir uns natürlich wieder hier beim SVR Hanse Radio und 180 Grad FM. Viel Spaß weiterhin.

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1: Stralsund. Der Arbeitskreis Steuerschätzungen ist in Stralsund zu seiner regulären Mai-Sitzung zusammengekommen. Dabei wurde die bisherige Prognose über den gesamten Schätzzeitraum nach unten korrigiert. Für die kommenden 5 Jahre werden bundesweit im Vergleich zur Herbststeuerschätzung 2025 Mindereinnahmen von insgesamt rund minus 87 Milliarden Euro erwartet. Dämpfend wirkt sich insbesondere die schwächere gesamtwirtschaftliche Entwicklung aus. Auch für Mecklenburg-Vorpommern sinken die Einnahmeerwartungen. In 2026 werden gegenüber der aktuellen Haushaltsplanung negative Effekte in Höhe von minus 19 Millionen Euro erwartet, für das Jahr 2027 in Höhe von minus 53 Millionen Euro. Auch für die Folgejahre ergeben sich geringere Einnahmeerwartungen. Für zusätzliche Herausforderungen sorgt die Einwohnerentwicklung von Mecklenburg-Vorpommern. Aufgrund der geringeren Geburtenrate im Land sinkt der Einwohneranteil weiter ab. Dieser demografische Verlust wirkt sich für das Land nachteilig im bundesstaatlichen Finanzausgleich aus. Bei den Kommunen in Mecklenburg-Vorpommern zeigt sich ebenfalls ein gedämpftes Bild. Die Entwicklung der Gemeindesteuern bleibt hinter den bisherigen Erwartungen zurück. Die Steuereinnahmen der Gemeinden werden in den Jahren 2026 und 2027 voraussichtlich um minus 28 Millionen Euro und um minus 1 Million Euro niedriger ausfallen. Finanz- und Digitalisierungsminister Dr. Heiko Goye sagte: Die Ergebnisse der aktuellen Mai-Steuerschätzung zeigen, dass die finanzielle Lage weiterhin angespannt bleibt. Die zu erwartenden Mindereinnahmen stellen uns insbesondere in der nächsten Legislaturperiode vor zusätzliche Herausforderungen. Die Schätzergebnisse werden wir nun im Detail auswerten. Klar ist aber schon jetzt, die Anstrengungen zur Konsolidierung müssen intensiviert werden. Wismar. Sportministerin Stefanie Driesse hat kürzlich an der feierlichen Wiedereröffnung des HW-Leasing-Stadions des PSV Wismar teilgenommen. Nach 6-jähriger Bauzeit in insgesamt 4 Bauabschnitten ist im Wismar nun ein echtes, hochmodernes Schmuckkästchen für den Sport entstanden, erklärte Driesse in ihrem Grußwort und stellte dabei das außergewöhnliche Engagement des Vereins heraus. So seien der neue Kunstrasenplatz, das Teamhaus mit Umkleiden und Sanitäranlagen, die multifunktionale Aufwärmfläche, die erneuerte Laufbahn sowie das Clubhaus mit Geschäftsstelle, Schiedsrichterraum und Multifunktionsbereichen, auch mit vielen ehrenamtlichen Stunden der Vereinsmitglieder, bewerkstelligt worden. Dieser Einsatz vieler freiwilliger Helferinnen und Helfer ist wahrscheinlich nicht alltäglich. Im Resultat zeigt das neue Stadion aber, was möglich ist, wenn Ehrenamt, kommunale Verantwortung, Landes- und Bundesförderung gemeinsam an einem Strang ziehen, betonte Driesse. Gleichzeitig werde dadurch die große Verankerung des PSV in der Hansestadt Wismar deutlich, so die Ministerin. Besonders freue sich Driesse über die inklusive Ausrichtung der neuen Anlage. So lag ein Schwerpunkt der Umbaumaßnahmen dezidiert auf der Barrierefreiheit. Zudem wurde kürzlich eine Parasportgruppe im Bereich Leichtathletik gegründet, die neue Trainingsstätte nun voll nutzen kann. Bereits im August soll im Stadion zudem ein landesweiter Talentetag im Parasport stattfinden. Sport verbindet Menschen unabhängig von Alter, Herkunft oder körperlichen Voraussetzungen. Moderne und barrierefreie Sportstätten sind deshalb wichtige Orte der Begegnung und des gesellschaftlichen Zusammenhalts, unterstrich Drese beim Rundgang durch die neue Anlage. Das betrifft gerade Menschen mit Einschränkungen, die bisher nicht immer gänzlich uneingeschränkt Sportstätten nutzen konnten, so die Ministerin weiter. Die neue PSV-Sportanlage sei damit eine wichtige Ergänzung für das sportliche Angebot der Hansestadt und die weitere Entwicklung des Vereins. Mit rund 570 Mitgliedern und zahlreichen Abteilungen, die vom Fußball über Basketball und Boxen bis hin zum Gesundheits- und Reha-Sport reichen, ist der PSV der größte der Hansestadt und jetzt noch attraktiver für sportlich Interessierte. Insgesamt flossen rund 3,9 Millionen Euro Fördermittel in das Projekt. Das Sportministerium Mecklenburg-Vorpommern unterstützte die Sanierung des Vereinsgebäudes mit Mitteln in Höhe von 300.000 Euro. Weitere Fördermittel wurden durch die Hansestadt Wismar sowie dem Bund im Rahmen des Bundesprogramms Sanierung kommunaler Einrichtungen in den Bereichen Sport, Jugend und Kultur bereitgestellt. Der PSV Wismar hat 200.000 Euro an Eigenmitteln eingebracht und darüber hinaus zahlreiche ehrenamtliche Arbeitsstunden geleistet. Greifswald. Anlässlich eines Frühlingsfestes des Berufsbildungswerkes BBW Greifswald hat Sozialministerin Stefanie Drese die wichtige Arbeit der Einrichtung für junge Menschen mit Behinderungen und besonderem Unterstützungsbedarf gewürdigt. Menschen mit ganz unterschiedlichen Lebensgeschichten erhalten hier die Chance, ihren eigenen Weg in Ausbildung, Beruf und ein selbstbestimmtes Leben zu finden, betonte sie in ihrem Grußwort. Das BBW Greifswald wurde als spezialisierte Einrichtung für die Berufsvorbereitung und Erstausbildung junger Menschen mit Handicaps bereits im Jahr 1990 gegründet und ist die einzige Einrichtung dieser Art in Mecklenburg-Vorpommern. Sie bietet insbesondere Menschen mit Lern-, Körper- und Sinnesbehinderungen, psychischen Erkrankungen oder Mehrfachbehinderungen vielfältige Möglichkeiten der Berufsvorbereitung und Ausbildung. Mehr als 50 Ausbildungsberufe stehen zur Auswahl, unter anderem in den Bereichen Agrarwirtschaft, Hauswirtschaft, IT, Elektrotechnik, Gastronomie und im Bereich der Bürotätigkeiten. Dabei begleitet das BBW junge Menschen individuell und auf Augenhöhe dabei, ihre eigenen Fähigkeiten auszubauen und den Sprung auf den Arbeitsmarkt zu schaffen. Durch die engagierte Arbeit der Mitarbeitenden werden den jungen Menschen hier oftmals ganz neue Perspektiven eröffnet, erklärte Ministerin Drese. Hilfreich sei hierfür insbesondere eine enge Verzahnung von Theorie und Praxis. Durch Kooperationen mit Unternehmen und das Lernen im realen Arbeitsprozess würden die Auszubildenden ganz lebensnah und entlang der eigenen Potenziale auf den Einstieg ins Berufsleben vorbereitet. Auch die unterschiedlichen Wohnangebote und Freizeitmöglichkeiten auf dem Gelände des BBW tragen dazu bei, die Selbstständigkeit zu fördern und das Vertrauen in sich selbst zu stärken, so die Ministerin weiter. Sie unterstrich, dass Handicaps hier nicht als Hindernis, sondern vielmehr als Startpunkte verstanden werden. Denn echte Teilhabe bedeutet jedem Menschen die Möglichkeit zu geben, die eigenen Stärken zu entdecken und einzubringen, unabhängig von individuellen Einschränkungen oder persönlichen Voraussetzungen, sagte die Ministerin abschließend. Einrichtungen wie das Berufsbildungswerk Greifswald leisten hierzu einen unverzichtbaren Beitrag. Schwerin. Anlässlich des Tages der Städtebauförderung 2026 zum Thema lebendige Orte, starke Gemeinschaften veranlassten Landesbauminister Christian Pegel, geförderte Projekte in Greifswald und Rostock zu besuchen. Dabei stellte er das Städtebauförderprogramm 2026 vor und skizzierte die Fördermittelentwicklung der kommenden Jahre. Die Städtebauförderung ist seit Jahrzehnten ein zentrales Instrument für die Entwicklung lebenswerter Städte und Gemeinden in Mecklenburg-Vorpommern. Sie stärkt den gesellschaftlichen Zusammenhalt, verbessert die Lebensqualität und schafft Zukunftsperspektiven vor Ort, unterstrich der Minister und setzte für das Land klare Schwerpunkte. Klimaschutz und Klimaanpassung, Barrierefreiheit, gesellschaftlicher Zusammenhalt, starke Innenstädte sowie die Erhaltung und Erneuerung historischer Bausubstanz und ganz besonders Bildungsinfrastruktur. Gerade dieser Schwerpunkt bei der Bildungsinfrastruktur sei in den letzten Jahren und auch 2026 deutlich in der Förderung ablesbar. Seit Beginn der Städtebauförderung im Jahr 1991 wurden im Land rund 2,8 Milliarden Euro Zuwendungen an 160 Städte und Gemeinden bewilligt, davon etwa 291 Millionen Euro in der aktuellen Legislaturperiode. In den kommenden Jahren wird sich die finanzielle Basis der Städtebauförderung noch einmal deutlich erhöhen. Die Bundesregierung verdoppelt die Bundesmittel für alle Bundesländer bis 2029 schrittweise von bisher 790 Millionen auf 1,58 Milliarden Euro. Davon stehen für Mecklenburg-Vorpommern im Jahr 2026 rund 33 Millionen Euro Bundesfinanzhilfen zur Verfügung. Zusammen mit unserer Kofinanzierung steht im Programmjahr 26 ein Volumen von über 66 Millionen Euro zur Verfügung, 12 Millionen Euro mehr als im Vorjahr. Im Programmjahr 2027 steigt unser Anteil an den Bundesmitteln noch einmal um etwa 7 Millionen auf rund 40 Millionen Euro, so dass wir im nächsten Jahr ca. 80 Millionen Euro ausgeben können. Durch die Zusage des Landes zur vollen Kofinanzierung erhalten die Städte und Gemeinden Planungssicherheit und bessere Voraussetzungen, um langfristige städtebauliche Gesamtmaßnahmen verlässlich umzusetzen, so Minister Pegel. Insgesamt werden in diesem Jahr 47 städtebauliche Gesamtmaßnahmen von 34 Gemeinden sowie zwei Rückbaumaßnahmen Zuwendungen erhalten. Mit der Städtebauförderung werden 2026 in Rerik die Sanierung und Erweiterungsbauten rund um die Grundschule, die Kita und den Hort im Umfang von 6 Millionen Euro unterstützt. In Rostock soll ein Ersatzbau für das Frauenhaus mit rund 1,3 Millionen Euro aus der Städtebauförderung unterstützt werden. In Wismar der Neubau der Feuerwache mit 4,25 Millionen Euro. In Schwerin Abbruch- und Beräumungsarbeiten rund um den ehemaligen Güterbahnhof mit knapp 1,5 Millionen Euro. In Grevesmühlen Umbaumaßnahmen des Buswendepunktes am Schulcampus Blockensering mit nicht ganz 2,2 Millionen Euro. Am Tag der Städtebauförderung führten 18 Städte und Gemeinden 32 Veranstaltungen in Mecklenburg-Vorpommern durch.
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Ja, und da grüße ich euch doch mal ganz, ganz herzlich zum zweiten Teil der Sendung Kultur und News. Ich hoffe, von den Nachrichten habt ihr was behalten und mitgenommen. Viel Text war's und jetzt gibt's bis zum Schluss nochmal viel Musik. Den Anfang hat Michael Holm gemacht. Mit alle Wünsche kann man nicht erfüllen. Jetzt habe ich hier für euch gleich Aerosmith mit Crying, Gunter Gabriel mit Ich geb den Rest für dich, America, The Last Unicorn und dann Musik aus Köln, die Höhner. Wenn nicht jetzt, wann dann? Viel Spaß auch im zweiten Teil.

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Ja, wenn nicht jetzt, wann dann die Höhner? Und hier habe ich jetzt gleich für euch Demis Roussos, wer sich noch an den Griechen erinnert. Diesmal mit seinem Titel Schön wie Mona Lisa. Viel Spaß.

Ja, so ganz zwischendurch, da möchte ich doch gern mal der Taylor Swift gratulieren. Denn sie ist in die Hall of Fame der Songwriter aufgenommen worden. Die 36-Jährige erschien persönlich zu dieser Zeremonie in New York. Und gelobt wurde unter anderem ihre Fähigkeit, in unterschiedliche Klangwelten einzutauchen. Ja, wie ist das mit dieser Hall of Fame? Da werden Künstler für eine Aufnahme in Frage kommen, sobald ihre erste Single 20 Jahre zurückliegt. Und bei Taylor Swift war das der Song Tim McGraw, veröffentlicht im Juni 2006. Bisher war die jüngste aufgenommene Frau Carol Baeyazaga 1987, da war sie 43 Jahre alt. Und die jüngste Person, die je aufgenommen wurde, die heißt Stevie Wonder. Er war 1983 mit 32 Jahren an der Reihe. Ja, ich sage einfach mal herzlichen Glückwunsch Taylor Swift für die Aufnahme in die Hall of Fame der Songwriter. Und nach Annie Lennox mit ihrem schönen Titel Why gibt's gleich Art Garfunkel mit Bright Eyes, Barry Manilow mit Mandy und die Bee Gees How Deep Is Your Love. 18:40 Uhr.

Ja, inzwischen ist es 18.48 Uhr und so ganz langsam geht diese Sendung auf ihr Ende zu. Eine Meldung habe ich hier noch. Das Deutsche Historische Museum in Berlin gibt jetzt ein Bronzerelief zurück, das 1942 während der deutschen Besatzung in Belgien beschlagnahmt wurde. Das Werk des belgischen Bildhauers Frans Huygelen ist nun an die Stadt Dinan zurückgegeben worden, so teilte es das Deutsche Historische Museum mit. Laut Museum entstand das Relief um 1927 und gehört zu einem Denkmal, das der Erschießung belgischer Zivilisten durch deutsche Soldaten im Ersten Weltkrieg gewidmet ist. Über 670 Bewohner Dinans starben nach Angaben des deutschen Botschafters Martin Kotthaus 1914 bei Massakern durch deutsche Soldaten. Ja, und ich habe jetzt gleich nach dem Bee Gees noch die zwei letzten Titel für euch. Das sind zum einen Belinda Carlisle mit A Vision of You und zum Schluss habe ich mal den guten alten Karel Gott wieder ausgegraben mit Weißt du wohin? Natürlich meine ich das nur aus der Plattenkiste. Ja, und dann ist die Sendung beendet und nach mir, da kommt nicht die Flut, nee, da kommt der Fred und er lädt euch herzlich ein zum Candlelight-Dinner. Und um 20 Uhr gibt's wieder die Sendung zum Wochenende mit dem Micha. Da seid ihr natürlich auch herzlich eingeladen, dabei zu bleiben. Ja, und euch fällt sicher auf, dass das Wort Fußball nicht einmal bei mir gefallen ist. Ja, und das war auch das letzte Mal, dass ich das Wort Fußball heute in den Mund genommen habe. Man muss ja nicht alles nur diesem Thema widmen. Ja, ich wünsche euch jetzt noch einen schönen Sonntagabend, egal was ihr macht, wo ihr seid und wie ihr drauf seid vor allen Dingen. Kommt gut in die neue Arbeitswoche, bleibt einfach gesund, lasst euch nicht stressen und regt euch nicht so auf. Ich bin und bleibe ihr und euer Gerhard Riese. Alles kam wieder live und in Farbe aus dem Studio Lauterbach auf der Insel Rügen. Und damit verabschiede ich mich bis heute in einer Woche. Da geht's weiter mit Kultur und News auf diesen Sendern. Und damit sage ich Tschüss und Bye-bye.

Ja, und jetzt haben wir auch die Hörer von SVR Hansa Radio mit im Boot. Ja, hier beim Candlelight Dinner am Sonntagabend eine Stunde lang Musik zum Wochenende. So, und jetzt gucken wir mal, wen wir da alles haben. Und zwar haben wir Amy Winehouse als Nummer 3. Nummer 2 haben wir hier David Ruffin. Genau, David Ruffin, da hat sich jemand vorgedrängelt. Und als Nummer 1, ja, eigentlich auch meine persönliche Nummer 1, das Electric Light Orchestra und Telephone Line.

Amy Winehouse, Mitglied im Club der 27. Ja, und schon haben wir es 19 Uhr und 15 Minuten. Ja, der nächste Dreierpack, ja, und dann sind wir schon fast beim Wetterbericht. Und zwar haben wir hier die Cliftons, na, wollen wir mal gucken, nee, Lesher Laverne haben wir hier, I'm Still Here. Und davor haben wir die Cliftons, One Fine Day. Mann, das Kinder hat dann den und dann kann es dann anfangen. Bob Baldwin, sorry Jungs, aber es ist Freitag. Heck, manche sagt. Oh, Junge.

Der Wetterbericht um 3 Minuten vor halb. Ja, irgendwie ist heute nicht mein Tag. Ich merke das schon langsam. Ja, und wir gehen wie immer zuerst, ist ja fast das Gleiche in Grün. Wir gehen nach Neubrandenburg für den Nordbezirk, wie ich immer so zu sagen pflege. Ja, 14 Grad sind es da. Morgen am Montag wären es 16 Grad in Neubrandenburg. Etwas Regen, ja, in den ganz frühen Morgenstunden. 18 Grad am Dienstag und trocken, Mittwoch 22, Donnerstag 27, 30 Grad sind am Freitag vorhergesagt und am Wochenende 33 Grad. Ja, dann meint er das Wetter wieder mal so richtig gut. Nächste Woche am Montag, Dienstag gibt es ein bisschen Abkühlung, da gehen die Temperaturen runter nach 24 und 22 Grad. Ja, und dann lassen wir uns überraschen, was denn an der nächsten Woche oder in der nächsten Woche so Schönes am Wetter gibt. So, dann schauen wir mal, was wir hier jetzt noch Schönes haben. Spandau Ballet haben wir hier mit True Loving Caliber. Mann, ist das schwer. Und Authentic Unlimited. Was muss ich mir auch so einen schweren Titel raussuchen? Ja, ich merke, heute ist hier gar nicht mein Tag. Aber macht nichts, ne? Da müssen wir durch als durch. Ja, und damit haben wir zu tun bis um 7:50 Uhr.

Spandau Ballet und True, 19 Uhr und 39 Minuten haben wir es hier beim Candlelight-Dinner am Sonntagabend. So, die nächsten drei stehen auf der Liste. Da haben wir Rebecca Ferguson, davor haben wir Gladys Knight and the Papes und Mary Hopkins. Ja, sozusagen eine Damenrunde.

Rebecca Ferguson, ja, damals beim Talentewettbewerb im britischen Königreich entdeckt. Ja, zwei Titel haben wir noch und dann sind wir schon am Ende. Und der erste Titel kommt hier von Simply Red.

Simply Red und der Holding Back the Years, so ist es richtig, wurde gerade die Time sein. Ich sage, heute bin ich irgendwie nicht ganz anwesend. Aber ja, so ist es, läuft nicht immer alles glatt. Ja, und damit sind wir schon fertig mit der Sendung. Einen Titel haben wir natürlich noch, bedanke mich bei euch fürs Zuhören. Hier gibt es nachher die Sendung zum Wochenende mit Michael. Ich wünsche euch da auf jeden Fall eine schöne nächste Woche und wie immer, bleibt gesund, Leute.

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2: Müritz Radio und SVR Hanse Radio mit der Sendung zum Wochenende mit M wie Michael aus dem Studio Asendorf in der Nordheide. Schönen guten Abend, meine lieben Zuhörer. Heute habe ich wieder eine ganze Menge schöne Sachen für euch dabei. Und ich fange gleich mit einem Plattenwunsch von unserem Bernie, sprich Funky Haha alias Jabazahat aus Harburg an. Und er wünscht sich Experience mit Dragonfly.
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So, und jetzt habe ich für euch die Gruppe Erotik aufgelegt mit Max Don't Have Sex With Your Ex. Warum eigentlich nicht? Extended Version. 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
1: Ja, jetzt kommt die Gruppe Pharao mit There is a Star, der Radio Star Mix.

0: Ja, und jetzt habe ich hier noch einen Musikwunsch reinbekommen von Funky Haha alias Jabba Zahat. Und er wünscht sich die Gruppe T.O.Y. alias Toy mit Astronauts.
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2: So, jetzt wollen wir mal wieder ein bisschen die Richtung der Musik wechseln. Marusha mit Raveland, der Wicked Mix.
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Das war ja leider eben die falsche Taste. Sollte gar nicht Mu machen. Nee. So, jetzt hören wir die Gruppe Interactive mit Forever Young Extended Version.

0: So, Freunde, jetzt extra für euch rausgekramt hier aus der letzten Ecke und aufgelegt. Intermission as Lori Glory mit Give Peace a Chance, die New Generation Mix oder der New Generation Mix.
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Ja, und hier ist immer noch Müritz Radio und SVR Hanse Radio, Studio Asendorf in der Nordheide. Und jetzt kommt Masterboy mit This Is Love, der Union Mix.

Ja, Freunde, da habe ich wohl eben irgendwie meinen Modulationsrechner hier verloren oder so, aber egal, das ändert ja nichts an meiner Sendung hier. Wir hören jetzt die Gruppe Sharif mit Pulse of Peace, Danuyas Radio Mix, oh yeah.

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1: Ja, und jetzt habe ich hier Musik, wo schon in Kassi reingekommen. Corona mit Baby Baby, der Lee Merrow Extended Mix. Nur für Kasti.
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1: Ja, jetzt für euch die Gruppe 3-O-Matic mit Hand in Hand, der Radio Mix.
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1: Und ihr hört natürlich immer noch Müritz Radio und SVR Hanse Radio. Und weiter geht's mit Mr. President, I'll Follow the Sun, der Extended Mix oder die Extended Version.

0: Und jetzt habe ich noch von dem Casti wieder einen Musikwunsch reinbekommen. Und zwar wünscht er sich Prince Idol Joe Asmaki Mark mit Babylon, den Extended Version.
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0: Ja, Leute, einen habe ich noch hier, den letzten hier heute. Scooter mit Move Your Ass. Viel Spaß.
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So, meine Freunde, das war's schon wieder. Das waren 3 Stunden die Sendung zum Wochenende mit M wie Michael. Wenn ihr Bock habt, nächsten Sonntag 20 bis 23 Uhr die Sendung zum Wochenende mit M wie Michael, na klar, schaltet ihr ein. Ihr wollt mich doch nicht alleine lassen. Mal sehen, was die Woche so bringt. Und das Wetter soll jetzt hier mal hoffentlich besser werden, ne? Weil im Moment ist das ja wohl gar nichts. Ja, dann kann ich nur sagen, morgen wird die Sendung wiederholt von 13 bis 16 Uhr auf Müritz Radio und SWR Hanse Radio. Dann wünsche ich euch eine angenehme Nacht, schlaft gut, eine arbeitsreiche Woche, lasst euch nicht ärgern, immer alles ruhig angehen lassen, in der Ruhe liegt die Kraft. Also, bis nächste Woche. Nachti!

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1: Stralsund. Der Arbeitskreis Steuerschätzungen ist in Stralsund zu seiner regulären Mai-Sitzung zusammengekommen. Dabei wurde die bisherige Prognose über den gesamten Schätzzeitraum nach unten korrigiert. Für die kommenden 5 Jahre werden bundesweit im Vergleich zur Herbststeuerschätzung 2025 Mindereinnahmen von insgesamt rund minus 87 Milliarden Euro erwartet. Dämpfend wirkt sich insbesondere die schwächere gesamtwirtschaftliche Entwicklung aus. Auch für Mecklenburg-Vorpommern sinken die Einnahmeerwartungen. In 2026 werden gegenüber der aktuellen Haushaltsplanung negative Effekte in Höhe von minus 19 Millionen Euro erwartet, für das Jahr 2027 in Höhe von minus 53 Millionen Euro. Auch für die Folgejahre ergeben sich geringere Einnahmeerwartungen. Für zusätzliche Herausforderungen sorgt die Einwohnerentwicklung von Mecklenburg-Vorpommern. Aufgrund der geringeren Geburtenrate im Land sinkt der Einwohneranteil weiter ab. Dieser demografische Verlust wirkt sich für das Land nachteilig im bundesstaatlichen Finanzausgleich aus. Bei den Kommunen in Mecklenburg-Vorpommern zeigt sich ebenfalls ein gedämpftes Bild. Die Entwicklung der Gemeindesteuern bleibt hinter den bisherigen Erwartungen zurück. Die Steuereinnahmen der Gemeinden werden in den Jahren 2026 und 2027 voraussichtlich um minus 28 Millionen Euro und um minus 1 Million Euro niedriger ausfallen. Finanz- und Digitalisierungsminister Dr. Heiko Goye sagte: Die Ergebnisse der aktuellen Mai-Steuerschätzung zeigen, dass die finanzielle Lage weiterhin angespannt bleibt. Die zu erwartenden Mindereinnahmen stellen uns insbesondere in der nächsten Legislaturperiode vor zusätzliche Herausforderungen. Die Schätzergebnisse werden wir nun im Detail auswerten. Klar ist aber schon jetzt, die Anstrengungen zur Konsolidierung müssen intensiviert werden. Wismar. Sportministerin Stefanie Driese hat kürzlich an der feierlichen Wiedereröffnung des HW Leasing Stadions des PSV Wismar teilgenommen. Nach 6-jähriger Bauzeit in insgesamt 4 Bauabschnitten ist im Wismar nun ein echtes, hochmodernes Schmuckkästchen für den Sport entstanden, erklärte Driese in ihrem Grußwort und stellte dabei das außergewöhnliche Engagement des Vereins heraus. So seien der neue Kunstrasenplatz, das Teamhaus mit Umkleiden und Sanitäranlagen, die multifunktionale Aufwärmfläche, die erneuerte Laufbahn sowie das Clubhaus mit Geschäftsstelle, Schiedsrichterraum und Multifunktionsbereichen, auch mit vielen ehrenamtlichen Stunden der Vereinsmitglieder, bewerkstelligt worden. Dieser Einsatz vieler freiwilliger Helferinnen und Helfer ist wahrscheinlich nicht alltäglich. Im Resultat zeigt das neue Stadion aber, was möglich ist, wenn Ehrenamt, kommunale Verantwortung, Landes- und Bundesförderung gemeinsam an einem Strang ziehen, betonte Driese. Gleichzeitig werde dadurch die große Verankerung des PSV in der Hansestadt Wismar deutlich, so die Ministerin. Besonders freue sich Driese über die inklusive Ausrichtung der neuen Anlage. So lag ein Schwerpunkt der Umbaumaßnahmen dezidiert auf der Barrierefreiheit. Zudem wurde kürzlich eine Parasportgruppe im Bereich Leichtathletik gegründet, die neue Trainingsstätte nun voll nutzen kann. Bereits im August soll im Stadion zudem ein landesweiter Talentetag im Parasport stattfinden. Sport verbindet Menschen unabhängig von Alter, Herkunft oder körperlichen Voraussetzungen. Moderne und barrierefreie Sportstätten sind deshalb wichtige Orte der Begegnung und des gesellschaftlichen Zusammenhalts, unterstrich Drese beim Rundgang durch die neue Anlage. Das betrifft gerade Menschen mit Einschränkungen, die bisher nicht immer gänzlich und eingeschränkt Sportstätten nutzen konnten, so die Ministerin weiter. Die neue PSV-Sportanlage sei damit eine wichtige Ergänzung für das sportliche Angebot der Hansestadt und die weitere Entwicklung des Vereins. Mit rund 570 Mitgliedern und zahlreichen Abteilungen, die vom Fußball über Basketball und Boxen bis hin zum Gesundheits- und Reha-Sport reichen, ist der PSV der größte der Hansestadt und jetzt noch attraktiver für sportlich Interessierte. Insgesamt flossen rund 3,9 Millionen Euro Fördermittel in das Projekt. Das Sportministerium Mecklenburg-Vorpommern unterstützte die Sanierung des Vereinsgebäudes mit Mitteln in Höhe von 300.000 Euro. Weitere Fördermittel wurden durch die Hansestadt Wismar sowie dem Bund im Rahmen des Bundesprogramms Sanierung kommunaler Einrichtungen in den Bereichen Sport, Jugend und Kultur bereitgestellt. Der PSV Wismar hat 200.000 Euro an Eigenmitteln eingebracht und darüber hinaus zahlreiche ehrenamtliche Arbeitsstunden geleistet. Greifswald. Anlässlich eines Frühlingsfestes des Berufsbildungswerkes BBW Greifswald hat Sozialministerin Stefanie Drese die wichtige Arbeit der Einrichtung für junge Menschen mit Behinderungen und besonderem Unterstützungsbedarf gewürdigt. Menschen mit ganz unterschiedlichen Lebensgeschichten erhalten hier die Chance, ihren eigenen Weg in Ausbildung, Beruf und ein selbstbestimmtes Leben zu finden, betonte sie in ihrem Grußwort. Das BBW Greifswald wurde als spezialisierte Einrichtung für die Berufsvorbereitung und Erstausbildung junger Menschen mit Handicaps bereits im Jahr 1990 gegründet und ist die einzige Einrichtung dieser Art in Mecklenburg-Vorpommern. Sie bietet insbesondere Menschen mit Lern-, Körper- und Sinnesbehinderungen, psychischen Erkrankungen oder Mehrfachbehinderungen vielfältige Möglichkeiten der Berufsvorbereitung und Ausbildung. Mehr als 50 Ausbildungsberufe stehen zur Auswahl, unter anderem in den Bereichen Agrarwirtschaft, Hauswirtschaft, IT, Elektrotechnik, Gastronomie und im Bereich der Bürotätigkeiten. Dabei begleitet das BBW junge Menschen individuell und auf Augenhöhe dabei, ihre eigenen Fähigkeiten auszubauen und den Sprung auf den Arbeitsmarkt zu schaffen. Durch die engagierte Arbeit der Mitarbeitenden werden den jungen Menschen hier oftmals ganz neue Perspektiven eröffnet, erklärte Ministerin Drese. Hilfreich sei hierfür insbesondere eine enge Verzahnung von Theorie und Praxis. Durch Kooperationen mit Unternehmen und das Lernen im realen Arbeitsprozess würden die Auszubildenden ganz lebensnah und entlang der eigenen Potenziale auf den Einstieg ins Berufsleben vorbereitet. Auch die unterschiedlichen Wohnangebote und Freizeitmöglichkeiten auf dem Gelände des BBW tragen dazu bei, die Selbstständigkeit zu fördern und das Vertrauen in sich selbst zu stärken, so die Ministerin weiter. Sie unterstrich, dass Handicaps hier nicht als Hindernis, sondern vielmehr als Startpunkte verstanden werden. Denn echte Teilhabe bedeutet, jedem Menschen die Möglichkeit zu geben, die eigenen Stärken zu entdecken und einzubringen, unabhängig von individuellen Einschränkungen oder persönlichen Voraussetzungen, sagte die Ministerin abschließend. Einrichtungen wie das Berufsbildungswerk Greifswald leisten hierzu einen unverzichtbaren Beitrag. Schwerin. Anlässlich des Tages der Städtebauförderung 2026 zum Thema lebendige Orte, starke Gemeinschaften veranlassten Landesbauminister Christian Pegel geförderte Projekte in Greifswald und Rostock zu besuchen. Dabei stellte er das Städtebauförderprogramm 2026 vor und skizzierte die Fördermittelentwicklung der kommenden Jahre. Die Städtebauförderung ist seit Jahrzehnten ein zentrales Instrument für die Entwicklung lebenswerter Städte und Gemeinden in Mecklenburg-Vorpommern. Sie stärkt den gesellschaftlichen Zusammenhalt, verbessert die Lebensqualität und schafft Zukunftsperspektiven vor Ort, unterstrich der Minister und setzte für das Land klare Schwerpunkte. Klimaschutz und Klimaanpassung, Barrierefreiheit, gesellschaftlicher Zusammenhalt, starke Innenstädte sowie die Erhaltung und Erneuerung historischer Bausubstanz und ganz besonders Bildungsinfrastruktur. Gerade dieser Schwerpunkt bei der Bildungsinfrastruktur sei in den letzten Jahren und auch 2026 deutlich in der Förderung ablesbar. Seit Beginn der Städtebauförderung im Jahr 1991 wurden im Land rund 2,8 Milliarden Euro Zuwendungen an 160 Städte und Gemeinden bewilligt, davon etwa 291 Millionen Euro in der aktuellen Legislaturperiode. In den kommenden Jahren wird sich die finanzielle Basis der Städtebauförderung noch einmal deutlich erhöhen. Die Bundesregierung verdoppelt die Bundesmittel für alle Bundesländer bis 2029 schrittweise von bisher 790 Millionen auf 1,58 Milliarden Euro. Davon stehen für Mecklenburg-Vorpommern im Jahr 2026 rund 33 Millionen Euro Bundesfinanzhilfen zur Verfügung. Zusammen mit unserer Kofinanzierung steht im Programmjahr 26 ein Volumen von über 66 Millionen Euro zur Verfügung, 12 Millionen Euro mehr als im Vorjahr. Im Programmjahr 2027 steigt unser Anteil an den Bundesmitteln noch einmal um etwa 7 Millionen auf rund 40 Millionen Euro, so dass wir im nächsten Jahr ca. 80 Millionen Euro ausgeben können. Durch die Zusage des Landes zur vollen Kofinanzierung erhalten die Städte und Gemeinden Planungssicherheit und bessere Voraussetzungen, um langfristige städtebauliche Gesamtmaßnahmen verlässlich umzusetzen, so Minister Pegel. Insgesamt werden in diesem Jahr 47 städtebauliche Gesamtmaßnahmen von 34 Gemeinden sowie zwei Rückbaumaßnahmen Zuwendungen erhalten. Mit der Städtebauförderung werden 2026 in Rerik die Sanierung und Erweiterungsbauten rund um die Grundschule, die Kita und den Hort im Umfang von 6 Millionen Euro unterstützt. In Rostock soll ein Ersatzbau für das Frauenhaus mit rund 1,3 Millionen Euro aus der Städtebauförderung unterstützt werden. In Wismar der Neubau der Feuerwache mit 4,25 Millionen Euro, in Schwerin Abbruch- und Beräumungsarbeiten rund um den ehemaligen Güterbahnhof mit knapp 1,5 Millionen Euro, in Grevesmühlen Umbaumaßnahmen des Buswendepunktes am Schulcampus Blockensering mit nicht ganz 2,2 Millionen Euro. Am Tag der Städtebauförderung führten 18 Städte und Gemeinden 32 Veranstaltungen in Mecklenburg-Vorpommern durch.
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